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2: Ja, das war voriges Jahr, Anfang November, als plötzlich in den Medien auftauchte, dass eben Hausdurchsuchungen und Festnahmen stattfanden. Und dann hat eigentlich relativ schnell der Generalbundesanwalt sozusagen auch eine Pressemitteilung rausgegeben. Da standen ein paar abgekürzte Namen mit drin und eben, dass das eine rechtsterroristische Gruppe ist, die sich selber den Namen Sächsische Separatisten gegeben hat, die auch in der Vergangenheit, Kampfübungen gemacht haben, Nachtmärsche gemacht haben, Waffentraining gemacht haben und sich auf den Tag X vorbereitet haben. Vorher hatte die eigentlich niemand richtig auf dem Schirm gehabt. Das ist eigentlich auch ein Zufall, dass das überhaupt den Behörden bekannt wurde. Im Endeffekt war es, glaube ich, ein Hinweis vom FBI.
3: Ja, und damit hallo und herzlich willkommen zu unserer letzten Folge vor der Sommerpause. Hier sind Eva
4: und Anna.
3: Und dieses Mal nehmen wir auch wieder im Studio auf. Grüße gehen raus an Radio Blau.
4: Genau, unsere letzte Folge hatten wir live aus der Pixie Bar gesendet. Da haben wir mit 4 Gästen eine Stunde lang über das Verhältnis von Queer und Antifa geredet. Wenn ihr da nicht dabei wart oder die Folge noch nicht gehört habt, das könnt ihr gerne nachholen auf Spotify, Mixcloud, überall, wo es Podcasts gibt. Und wir sind jetzt übrigens auch im Instagram-Game, also wenn ihr das auch habt, dann folgt uns da gerne und teilt unsere Inhalte bei uns doch nicht Podcast.
3: So viel zur Werbung, jetzt kommen wir zum Inhalt der Folge. Es geht um die sächsischen Separatisten. Das ist eine rechtsterroristische Vereinigung, die wohl nicht umsonst die Abkürzung SS im Namen trägt. Denn runtergebrochen kann man wohl sagen, das sind Hardcore-Nazis, die zurück wollen zum Nationalsozialismus.
4: Ja, wie und was und wer und überhaupt, das erklären wir und vor allen Dingen auch Steven von Chronik LE sowie Kerstin Köditz gleich in der Folge. Kerstin Köditz, die kennt ihr vielleicht auch noch aus der Folge zu den Landtagswahlen in Sachsen 2024. Sie war Abgeordnete im Sächsischen Landtag für die Linke und wohnt in Grimma. Genau, bevor wir aber da jetzt noch tiefer einsteigen, hören wir erstmal die aktuellen Ereignisse aus dem Monat Mai.
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6: Erster Fünfter. Mann zeigt Mittelfinger und bedroht Omas gegen rechts.
7: Die Gruppe Omas gegen rechts betreut einen Infostand auf dem Leipziger Markt. Ein älteres Pärchen gestikuliert in Richtung der Gruppe. Unter anderem zeigt der Mann den Mittelfinger. Darauf angesprochen, ob er mit seinem Finger umgehen könne, sagt er, ja, am Abzug und läuft davon.
6: 4.5. Wehrmachtssoldat auf Sticker verherrlicht.
7: In Tegla wird ein Aufkleber angebracht, der deutsches Soldatentum verherrlicht. Auf ihm steht: Ruhm und Ehre dem deutschen Soldat. Wir starben, auf das Deutschland lebe, so lasset uns leben in euch. Der positive Bezug auf Soldatentum sowie die Verherrlichung des Todes im Feld ist auf Soldatendenkmälern des Ersten Weltkriegs zu finden. So stammt der zweite Satz von einem Denkmal auf dem neuen Garnisonsfriedhof in Berlin. Der erste Satzteil ist jedoch einer NS-verherrlichenden Losung entlehnt, die im Original Ruhm und Ehre der Waffen-SS heißt. Heutzutage lässt sich der Slogan auf Produkten mehrerer neonazistischer Versandhandel finden.
6: 10.5. Angriff auf MECFS-Awareness-Demo.
7: Während der Kundgebung zur MECFS-Awareness-Demonstration auf dem Marktplatz ruft ein ca. 50 Jahre alter Mann immer wieder aggressiv in Richtung der Teilnehmenden. Lauterbach, das war Lauterbach und ihr seid doch alle bekloppt. OrdnerInnen und TeilnehmerInnen der Demonstration fordern den Störer auf zu gehen und begleiten ihn weg. Circa 20 Meter vor der Kundgebung entfernt kommt es zu Lärm, da ein Bus stoppt und hupt. Die SanitäterInnen laufen zu der Gruppe, die den Störer entfernt hat. Der Störer greift dort TeilnehmerInnen körperlich an und verletzt sie, sodass diese von den SanitäterInnen versorgt werden müssen. Der Angreifer wird von 2 Polizeibeamten, die zufällig vor Ort waren, festgesetzt.
6: 15.05. Hakenkreuze in der Bushaltestelle.
7: An einer Bushaltestelle in Krostitz an der B2 befinden sich in das Wartehäuschen eingeritzte und geschmierte Hakenkreuze. Diese scheinen schon vor längerer Zeit dort angebracht worden zu sein, wurden aber bisher nicht übermalt oder entfernt.
6: 20.05. Sexistische und rassistische Beleidigungen von Fußballfans.
7: Eine Gruppe 20 männlicher Lokfans ist im Regionalexpress auf dem Weg nach Leipzig. Auf der Höhe von Naumburg belästigt einer der Fußballfans eine weiblich gelesene Person sexistisch. Als sie wütend auflacht, sagt er, endlich lächelst du mal, und macht dazu Kussgeräusche. Später fallen in der Gruppe auch transfeindliche und rassistische Äußerungen. Unter anderem werden Affenlaute nachgemacht und das N-Wort benutzt.
6: 20.05. Rassistischer Angriff in Taucher.
7: Um kurz nach 17 Uhr kommt es an der Kreuzung Leipziger Straße-Sommerfelder Straße in Taucher zu einem rassistisch motivierten Angriff. Zwei Jugendliche, die augenscheinlich dem rechten Spektrum zuzuordnen sind, schreien vor einem Geschäft einen Jugendlichen of Color aggressiv an. Einer der beiden schlägt den Betroffenen ins Gesicht. Dieser geht kurz zu Boden, steht jedoch rasch wieder auf. Eine Person auf der gegenüberliegenden Straßenseite beobachtet die Situation und versucht einzugreifen. Zu diesem Zeitpunkt scheint sich der Vorfall zunächst zu beruhigen. Der Betroffene entfernt sich. Drei junge Frauen, die mutmaßlich zu seinem Umfeld gehören, leisten ihm Beistand. Kurz darauf vergrößert sich die Gruppe um die beiden ursprünglichen Angreifer auf etwa 8 bis 10 Personen. Diese bewegen sich erneut auf den Betroffenen zu, der sich aufgrund der Ampelschaltung noch in der Nähe befindet. Die Gruppe verfolgt ihn unter lautstarken, feindseligen Rufen bis zur Straßenbahnhaltestelle an der Bürgerruh. Dort steigen der Betroffene und die Begleiterin in den vorderen Teil der Bahn ein. Auch hier lassen zwei der Angreifenden nicht von ihm ab, betreten mehrfach kurzzeitig die Bahn und zeigen dabei ein bedrohliches Verhalten. Die übrigen Gruppenmitglieder verbleiben davor. Nachdem sich keine Angreifer mehr im Wagen befinden, schließt die Straßenbahnfahrerin die Türen und die Bahn fährt ab.
3: Ja, das waren sie, die Nachrichten aus der Region. Und apropos Region.
4: Krasse Überleitung, Eva.
3: Ja, wie der Name es verrät, beziehen sich die sächsischen Separatisten eben vor allem auf diese Region.
2: Sich zu separieren, klar, und Sachsen sind's. Und ihre Vorstellung lief eben auf ein sächsisches Gebiet hinaus, was dann eben unter ihrer Führung gestaltet wird.
4: Das ist Kerstin Köditz.
2: Kerstin Köditz, ehemalige Abgeordnete im Sächsischen Landtag für die Linke, dort 20 Jahre Sprecherin für antifaschistische Politik. Und jetzt mache ich ehrenamtlich weiter mit antifaschistischer Politik und bin derzeit die erste Landessprecherin der Vereinigung der Verfolgten des Naziregimes, Bund der Antifaschistinnen und Antifaschisten.
3: Und Kerstin wohnt in Grimma, was tatsächlich nochmal ein eigener Grund ist, sich mit den sächsischen Separatisten auseinanderzusetzen, dazu aber später mehr. Ansonsten, nicht nur Kerstin setzt sich mit denen auseinander, sondern auch Steven von Chronik LE.
0: Also genau, weil ich würde zustimmen, das ist auf jeden Fall eine Selbstbeschreibung. Also sie haben den Namen selbst gewählt. Bei anderen Terrorgruppen, die bekommen ja dann sozusagen Namen von den Behörden, weil die gar nicht so ein Eigenlabel haben. Und in der Anklageschrift, in der Pressemitteilung der Bundesanwaltschaft steht, ich zitiere kurz, bei dieser Gelegenheit möchte die Gruppierung mit Waffengewalt Gebiete in Sachsen und gegebenenfalls auch in anderen Teilen, in anderen ostdeutschen Ländern erobern, um dort ein am Nationalsozialismus ausgerichtetes Staats- und Gesellschaftswesen zu errichten. Also genau, es geht um eine Eroberung in Sachsen, gegebenenfalls darüber hinaus. Es scheint also jetzt zumindest laut dieser ersten Pressemitteilung der Generalbundesanwaltschaft noch gar nicht so klar gewesen zu sein, welche Grenzen das dann exakt sind, sondern das scheint mir auch noch ein bisschen offen zu sein. Ich bin gespannt, was dann tatsächlich diesbezüglich auch in dem Gerichtsverfahren nochmal rauskommen wird.
4: Okay, also ein am Nationalsozialismus ausgerichtetes eigenes Staatswesen in Sachsen. Das klingt ja schon wie eine krass radikalisierte Vorstellung von der ganzen Faschisierung aller AfD und Co. Tatsächlich werden die sächsischen Separatisten auch als mutmaßliche Terrorgruppe bezeichnet. Das bedeutet, sie haben paramilitärische Trainings absolviert, Nacht- und Gewaltmärsche organisiert, Schießtrainings gehabt und für Häuserkämpfe sich vorbereitet.
3: Ja, und dabei verbreiten sie natürlich ihre rassistischen, antisemitischen und verschwörungsideologischen Narrative. Der Verfassungsschutz in Deutschland, dazu kommen wir dann später auch nochmal genauer, ordnet die mutmaßliche Terrorgruppe der sogenannten Siege-Ideologie zu. Das kommt aus dem Englischen und bedeutet Belagerung und stammt von dem US-amerikanischen Rechtsextremisten James Mason. Der hatte Texte veröffentlicht, die unter anderem auch Anschlagsziele auflisten und mögliche terroristische Aktionen benennen, die die Anhänger dieser Bewegung dann in terroristischen Taten umsetzen, um den Staat zu destabilisieren. Das, was viele hier wahrscheinlich unter Tag X kennen.
2: Tag X, vielleicht an der Stelle gleich mal gesagt, Tag X ist nicht der Tag, wo sie das Rathaus stürmen wollen, sondern der Tag X ist für sie der Tag, wenn das Rathaus nicht mehr besetzt ist, weil das System zusammengebrochen ist, weil die Angestellten der Stadtverwaltung eben seit 3 Monaten schon kein Geld mehr bekommen haben und sich dort niemand um was kümmert, dann wollten sie bereit sein, die Macht zu übernehmen. So, und hatten eben auch Vorstellungen, dann Gebiete nach ihren Vorstellungen auch zu säubern. Also Ausländer raus, Zecken raus. Also insofern schon ganz nah an klassischer NS-Ideologie dran.
4: Das ist die eine Version der Vorstellung von Tag X. Bereit sein für die gewaltvolle Machtübernahme. Die Gesellschaft sei also in dieser Vorstellung sowieso so voller Krisen, dass man eigentlich vor allem abwarten und dann vorbereitet sein muss für den Tag, an dem alles zusammenbricht. Die andere Version ist...
0: Genau dieses aktiv Herbeiführen des Tag X. Wir arbeiten aktiv an diesem Zusammenbruch des staatlichen, der Staatlichkeit, der Demokratie und dann genau führen das mit Waffengewalt, mit Anschlägen und so weiter herbei, um dann sozusagen den Umsturz zu machen und sozusagen eine neue staatliche Ordnung, meistens sozusagen in Richtung des Nationalsozialismus, herzustellen. Das unterscheidet sich sozusagen an der einen oder anderen Stelle, aber prinzipiell läuft es auf dasselbe hinaus, nämlich dass das Endziel die Errichtung von einer Gewaltherrschaft ist, in der nur ein Teil der Gesellschaft, die heute existiert, Platz hat und ganz viele Leute davon ausgeschlossen sind, in so einer Gesellschaftsvorstellung gar nicht existieren, die da einfach nicht mehr da sind.
3: Ja, die sächsischen Separatisten sollen von sogenannten ethnischen Säuberungen fabuliert haben, genauso wie von einem erneuten Holocaust. Und zum Feindbild gehören auch politische GegnerInnen oder queere Personen, überhaupt halt alle, die nicht in ihr enges Weltbild passen.
4: Ja, und interessant ist die Selbstverharmlosung, die die Gruppe oft nach außen propagiert. Martin Kohlmann, der szeneberühmte Anwalt, der auch Mitglied bei den Freien Sachsen ist, sagt laut einem Bericht der Tagesschau zum Beispiel, für ihn sehe es vorläufig so aus, dass eine, in Anführungszeichen, relativ harmlose Wandergruppe zur nächsten Terrororganisation hochgepusht werden soll. Kohlmann vertritt den mutmaßlichen Rädelsführer der sächsischen Separatisten, Jörg Schimanek. Denn im November 2024 gab es eine Reihe von Festnahmen gegen 8 mutmaßliche Mitglieder der sächsischen Separatisten. Unter anderem hat die Polizei da auch Jörg Schimanek verhaftet und seinen Bruder Jörn. Das Verfahren gegen die 8 Festgenommenen hat noch nicht begonnen, aber es läuft unter dem Vorwurf einer Mitgliedschaft in einer terroristischen Vereinigung. Vor allem Jörg Schimanek gilt als sehr zentrale Figur bei den sächsischen Separatisten. Die Brüder kommen aus keiner unbekannten Familie.
2: So, andererseits muss man sich die ganze Sippe oder Familie Schimanek genau angucken. Da müssten wir dann noch nach Österreich gucken. Also das geht in der Familie über Generationen, dass sowohl das Gedankengut extrem rechts zu verorten ist, aber auch wirklich NS-Devotionalien, Wehrsportgruppen, ähnliche Strukturen war und so weiter und so fort. Also das sind schon Akteure, wo ein bisschen mehr dahinter ist.
0: Da gibt es einfach eine sehr lange Linie in der Familie. Da ist der Vater, da ist der Großvater, die sind ganz klar in extrem rechten Strukturen verankert gewesen, unter anderem in Österreich in der FPÖ hat der Großvater ranghohe Positionen begleitet. Der Vater ist auch wegen Wiederbetätigung in Österreich verurteilt worden und saß im Knast. Die sind dann in den 90ern hier in die Region gezogen und haben auch sozusagen hier ganz klar Kontakte in neonazistische Strukturen und Kreise. Und das ist sozusagen diese eine Familie, sozusagen diese Familienbande, um die es geht.
3: Ja, der Großvater Hans-Jörg Schimanek ist im Dezember 2024 verstorben. Er war Landrat für die FPÖ und war zeitweise zwar aus der Partei ausgeschlossen, aber durfte dann 2024 wieder auf der FPÖ-Liste bei der Nationalratswahl kandidieren. Und auf seiner Todesanzeige findet man den in der extrem rechten Szene weit verbreiteten Spruch »Und ewig lebt der toten Tatenruhm« und dahinter das Symbol der Forschungseinrichtung Deutsches Ahnenerbe der SS. Also auch hier ganz unverhohlene Bezüge zum NS.
4: Und genauso geht es dann auch bei Hans-Jörg Schimanek Junior weiter, also der Sohn bzw. der Vater von Jörg und Jörn. Und der wurde, wie Steven ja eben schon gesagt hat, wegen Wiederbetätigung im Sinne des Nationalsozialismus verurteilt. Auch nach seinem Umzug nach Sachsen in den 1990er Jahren pflegte er Kontakte in die extrem rechte Szene, unter anderem zu den sogenannten Freien Kräften Leipzig.
3: Ja, und jetzt eben Jörg und Jörn, die sich ganz in dieser Familientradition bewegen.
2: So, insofern ist dort auch wieder familienmäßig eine gewisse Verbindung da. Ich will keine Sippenhaft machen, um Gottes Willen. Ich kenne auch viele junge Menschen, die sich gerade im Widerspruch zu ihren Eltern entwickeln und genau in die andere Richtung gehen. Aber es gibt eben auch die Fälle, wo der Apfel nicht weit vom Stamm fällt.
4: So soll Jörn zum Beispiel beim faschistischen Gedenkmarsch Tag der Ehre in Budapest dabei gewesen sein. Beide Brüder posierten vor Flaggen der jungen Alternative und 2020 eben sind sie mutmaßlich die entscheidenden Gründungsmitglieder der sächsischen Separatisten.
0: Das sind nicht Leute, sozusagen, die da ganz neu irgendwie reingestolpert sind, sondern das sind ganz klare Neonazis, das sind Rechtsterroristen. Es wird sich jetzt zeigen, was in dem Prozess rauskommen wird, ganz konkret, und ob ihnen sozusagen eine Beteiligung nachgewiesen werden kann. Aber sozusagen aus diesen Strukturen kommen sie und da sind die politisch zuvor. Das kann man aber auch bei allen anderen der Beschuldigten, bei allen anderen der Festgenommenen sehen. Also es sind ja 8 Personen erstmal festgenommen worden. Die Gruppe soll aber 15 bis 20 Personen umfassen. Das heißt, es gibt also offensichtlich noch mehr Personen, die jetzt gar nicht in

0: Die sind so wichtig, dass man auch die Familiennamen ruhig aussprechen kann. Also einmal sozusagen Quartett Arsch und Kevin Richter. Also das sind zwei JA-Mitglieder bei uns aus Grimma gewesen. Quartett Arsch sogar gewählter Stadtrat für die AfD. Und der Kevin Richter war berufener Bürger, ich glaube im Bildungs- und Sozialausschuss. Und ich meine, es gibt ja auch die Bilder von Quartett Arsch, wie er bei einer Sonnenwendfeier dabei ist, wo NS-Größen verherrlicht werden. So, parallel dazu haben wir ja dann auch Bilder auftreiben können, gefunden, wo sie mit Höcke vom Grimmer Rathaus posieren. Ungefähr 4 oder 5 oder 6 Leute von denen, die jetzt zu den Beschuldigten gehören. Also man kannte sich, man war vernetzt, man war im permanenten Austausch. So, Quartett Arsch war auch bei Götz Kubitschek gewesen, in Schnellroda. Also da ist alles dabei. Also lieber direkt nochmal nachfragen. Wir können auch über die Familienbeziehungen reden. Die Partnerin von Quartett Arsch ist auch nicht irgendwer, sondern sie ist eben die Tochter von jemandem, der führend bei den Skinheads Sächsische Schweiz dabei war. Da haben wir sogar 3 S.
1: Hinzu kommt auch noch Hans-Georg Pörtsch.
2: Er saß unter anderem hier in Leipzig für die AfD auch im Stadtbezirksbeirat. Das war sozusagen zu der Zeit, wo er hier in Leipzig gelebt hat. Mittlerweile lebt er in Dresden. Und er hat zum Beispiel an zahlreichen neonazistischen Demonstrationen teilgenommen. Am Rudolf-Hess-Gedenkmarsch in Wunsiedel, an der 1. Mai-Demonstration vom Dritten Weg, am so einem Kampfsport-Event Tiwaz, Kampf der freien Männer, an der IB-Demonstration, an Feierlichkeiten zum IB-Geburtstag, an einem AfD-Parteitag und so weiter und so fort. Also das ist nicht eine Person, die erst irgendwie ganz neu dabei ist, trotz des jungen Alters, sondern eine Person, die schon mehrere Jahre lang ganz klar in der Extremrechten, in der neonazistischen Szene verortet und verwurzelt ist und sozusagen da aktiv dran beteiligt ist.
3: Und das muss man tatsächlich festhalten. Also bei den Mitgliedern der sächsischen Separatisten handelt es sich nicht um unorganisierte junge Nazi-Kids, die sich irgendwie ein bisschen ausprobieren und irgendwie dazugehören wollen, wie wir das jetzt zum Beispiel im Kontext der CSDs immer wieder erleben. Also ohne, dass wir das jetzt irgendwie verharmlosen wollen. Das ist ja total krass, dass es offensichtlich überhaupt cool ist, rechts zu sein und dass das die neue Generation ist, die da gerade heranwächst und die Gesellschaft damit natürlich total prägen wird. Aber was sich zum Beispiel unterscheidet, im Gegensatz zu Gruppen wie etwa der letzten Verteidigungswelle oder ähnlichen, ist, dass die Mitglieder der sächsischen Separatisten eigentlich alle Männer in ihren 20ern sind.
2: Die 8 festgenommen sind alles Männer und für den anderen habe ich keine Informationen, wer die anderen Beschuldigten oder sozusagen Teil der Gruppe waren. Ich vermute, dass es tatsächlich alles Männer waren.
0: Also da weiß ich auch nichts anderes, aber es ist ja, gehört ja auch zum Familienbild, was sie haben, dass die Frauen eigentlich eine andere Rolle haben, also Kind, Heim, Herd. Aber natürlich, und insofern ist das interessant, in jungen Jahren, bevor sozusagen die Mutterrolle auf die Frauen zukommt, kann es auch Kämpferinnen geben. Und dieses Bild zieht sich jetzt gerade massiv auch durch diverse Sachen bei den Rechten durch. Okay, bis zu einer gewissen Zeit kann die Frau mit Kämpferin sein, dann hat die Frau aber die Mutterrolle zu übernehmen. So, und insofern ist die letzte Verteidigungswelle eben die andere Struktur, aber sozusagen die alten sächsischen Separatisten, da ist dann schon die Phase da, wo die Frau gefälligst Kinder zu kriegen hat.
1: Und dieses Familienbild, also dieses krass konservative Ideal, das benutzen die Akteure von den sächsischen Separatisten auch für ihre selbstverharmlosende Darstellung. Zum Beispiel auf dem Blog von Götz Kubitschek, Sezession. Da schreibt Kurt Hettersch,
2: Zitat: Ich bin rechts und konservativ, achte und schätze andere, liebe aber mein eigenes Land. Ich will Dinge, die mir missfallen, auf dem Weg demokratischer Vorgänge ändern, wie ich es im Stadtrat im zugegebenen sehr kleinen Rahmen bereits tue. Ich bin Handwerker und Intellektueller, glücklicher Ehemann und stolzer Vater, Musiker und Jäger. Ich rede mit jedem, der auch mit mir redet, lebe und zeige deutsche Kultur und bin ein Naturfreund.

0: Also er inszeniert sich total harmlos, er inszeniert sich total bürgerlich, er inszeniert sich total lokal verankert in der Stadtgesellschaft als ein sehr nahbarer, ehrlicher, kommunikativer, freundlicher Mensch. Das ist das, was er sozusagen selbst versucht nach außen zu tragen.
1: Ja, und nach der Verhaftung von Kurt Hettersch gibt auch seine Frau ein Interview. Hella Hettersch, die Tochter von Thomas Sattelberger, einem der führenden Köpfe von den Skinheads Sächsische Schweiz. Und zu diesem Interview nimmt Hella Hettersch auch das gemeinsame Kind mit, um sich so ein bisschen als sorgende Mutter zu inszenieren.
0: Bei Auf 1, und Auf 1 ist so ein verschwörungsideologischer Sender, aus Österreich kommt der ursprünglich, der ist auch in Deutschland aktiv, aber genau, gar nicht so weit verbreitet, aber sozusagen in der Szene wird er auf jeden Fall wahrgenommen und ist wichtig. Und das Interview wird geführt von einem ehemaligen Redakteur von Kompakt, der zu Auf 1 gewechselt ist und der dann so ein ganz heimliches Interview mit ihr führt. Das Kind ist sozusagen auf ihrem Arm die ganze Zeit, beziehungsweise sitzt dann daneben. Sie wird sozusagen als so fürsorgliche Mutter inszeniert und er fragt nicht, wie man sozusagen ein kritisches Interview führt, irgendwie nach und ordnet das irgendwie ein, sondern fragt natürlich, wie es ihr geht. Das ist total, also wenn man sich sozusagen die Bilder von denen anguckt und auch genau diese Beschreibung, die so selber liefern, ist das genauso dieses Familienbilden, diese Geschlechterrollen, die Kerstin gerade beschrieben hat. Also sie taucht auch so als so ganz brave, lange blonde Haare, ganz ruhige, ganz bedachte, fürsorgliche Frau. So ist sozusagen ihre Selbstdarstellung. Und genau, der Kurt Hettersch, so ein bisschen, er beschützt seine Familie, er ist lokal verankert, er ist Handwerker und Intellektueller und so weiter und so fort. Also ist auch sozusagen, die Rollenaufteilung ist total klar und passt total in so ein extrem rechtes Familien- und Weltbild.
2: Okay, also so viel schon mal zu der antifeministischen Komponente dieser neonazistischen Vereinigung. Kommen wir nochmal auf die Vernetzung der Gruppe zurück.
0: Aber tatsächlich gibt es über Österreich hinaus auch noch andere Kontakte. Es gab zum Beispiel international noch Kontakte in die USA, wo eine Neonazi, auch aus so rechtsterroristischen Kontexten und Kreisen, wo es einen Kontakt gab und der auch eingeladen wurde und offensichtlich auch lokal hier vor Ort war und mit denen sich ausgetauscht hat, scheinbar inhaltlich, aber auch in Bezug auf so Vorbereitungen, so Trainings und so weiter. Also sozusagen, ist zwar eine lokale Gruppe sozusagen mit einem lokalen Fokus oder mit einem lokalen Schwerpunkt, wie Kerstin das gerade gesagt hat, aber diese Netzwerke sind tatsächlich international und das ist, glaube ich, was total wichtig ist für so einen Rechtsterrorismus, weil genau, es einfach so eine internationale Vernetzung gibt und so einen Austausch darüber, über Ideen, über Konzepte, genau, und dass sozusagen auch die Gedanken und die Planung nochmal so befeuert, würde ich sagen.
2: Und tatsächlich war diese Verbindung in die USA auch der Auslöser dafür, dass die sächsischen Separatisten überhaupt den deutschen Sicherheitsbehörden bekannt geworden sind. Der Hinweis kam nämlich 2021, rund ein Jahr nach der Gruppengründung, vom FBI.
0: Und das ist sozusagen aufgrund dessen, ist auch erst überhaupt die ganzen Ermittlungen sind ins Rollen gekommen. Das ist so passiert, dass sich einer der Redelsführer oder der als mutmaßlicher Redelsführer in der Gruppe gilt, dass der sich gegenüber einem FBI-Informanten gebrüstet hat, was er schon alles geplant hat, was er alles vorbereitet hat, was er schon alles zur Verfügung hat, hat über Pläne gesprochen, die er schon hat, hat Bilder mit militärischer Tarnkleidung und Schutzausrüstung gepostet und hat sozusagen genau gezeigt, ich bin schon vorbereitet, wir arbeiten hier sozusagen an der Vorbereitung auf den Tag X. Das FBI hat dann die Hinweise an die deutschen Behörden weitergegeben. Die haben eine Weile gebraucht, um genau zu sein, anderthalb Jahre haben die gebraucht, um den Redelsführer Jörg S. zu identifizieren. Das ist dann im März 2023 gewesen und dann hat es nochmal anderthalb Jahre, also bis November 2024 gebraucht, bis es dann diese Durchsuchungen, Razzien und Festnahmen gab. Also auch wieder ein Beispiel dafür, dass deutsche Sicherheitsbehörden relativ langsam arbeiten und es einfach sehr viel Zeit ins Land geht, bevor dann tatsächlich auch was passiert.
1: Ja, und in dem Kontext könnt ihr auch gerne nochmal die zweite Folge unseres Podcasts anhören, vom Juni 2021. Da ging es auch um rechte Hegemonien in deutschen Sicherheitsbehörden und um das Thema des Rechtsterrorismus. Weil eine Verharmlosung und ein Nicht-Ernst-Nehmen von rechten und rechtsterroristischen Strukturen ist in Deutschland leider nichts Neues.
2: Kerstin Köditz verweist auch außerdem auf das Problem, dass der Verfassungsschutz dabei die Augen verschließt vor den ganzen Verbindungen und Vernetzungen, die dann zwischen den Akteuren und Gruppen ja auch bestehen.
3: Also das ist ja das, was mich bei unseren Sicherheitsbehörden auch in der Vergangenheit immer so genervt hat, dass die für jede neue Geschichte eine extra Schublade aufmachen, neues Etikett dran schreiben, Schublade wieder zumachen. Aber wenn ich das nur in Schubladen denke, dann sehe ich doch nicht die Vernetzung, die Querverbindung, wer zu wem wie Kontakte hält und so weiter. Also ich sag mal, Steven hat vor uns die Liste oft gezählt. wo der eine eben überall mit dabei gewesen ist. Also vom Dritten Weg bis AfD, alles dabei gewesen. Und insofern, das darf man nicht unterschätzen, wie die Vernetzung funktioniert. Und ich sag mal, unsere Behörden haben immer noch so die Vorstellung, naja, da muss ein Verein da sein und die müssen einen Schriftführer haben und da wird regelmäßig Protokoll geführt. Also die haben keinen Zugang zu dem, was eigentlich an Verabredung, was weiß ich, na, bei denen ist es hauptsächlich Telegram immer, passiert. Also insofern.
2: Und eine ganz besondere Rolle spielt hier die AfD. Drei der festgenommenen mutmaßlichen Mitglieder der sächsischen Separatisten waren da Mitglied und hatten Funktionen inne. Zwar wurden sie im Kontext der Razzien im November 2024 von der Partei ausgeschlossen, die Rolle, die die Partei aber für extrem rechte Strukturen einnimmt, lässt sich nicht leugnen.
0: Aber ich würde schon sagen, dass die AfD, glaube ich, so ein sehr zentraler Akteur oder die AfD und die JA so ein sehr zentraler Akteur in diesem Geflecht sind, was du gerade aus meiner Sicht gut beschrieben hast. Und Matthias Quent, der an der Hochschule Magdeburg-Stendal lehrt, der hat das mal so beschrieben, dass die AfD der parlamentarische Arm des Rechtsterrorismus ist. Und ich glaube, das ist tatsächlich, die sächsischen Separatisten sind so ein Paradebeispiel dafür. Ne? Also wie gesagt, zwei von denen haben bei einem Landtagsabgeordneten, Alexander Wiesner, der jetzt mittlerweile als Ausschussvorsitzender wieder abgewählt wurde aus dem Landtag, bei dem gearbeitet. Mehrere waren Mitglied der AfD oder der JA, hatten da führende Positionen, sowohl auf Landes- als auch auf der kommunalen Ebene. Also es sind nicht zwei getrennte Sachen, die sächsischen Separatisten und die AfD, sondern es ist ein sehr verquicktes, sehr verbundenes Verhältnis. Man kann das nicht losgelöst voneinander betrachten und, wie Kerstin das gerade gesagt hat, in unterschiedliche Schubladen tun, sondern das muss man schon zusammen sich angucken, zusammendenken. Und die AfD ist total der wichtige Bezugspunkt für die und das ist total relevant. Genau, ohne die AfD sieht es, glaube ich, nochmal anders aus in dem Fall. Also, genau. Mehrere haben sich einfach über die AfD ihren Lebensunterhalt finanziert. Das ist total relevant.
3: Na, einerseits das und dann nach der Maßnahme im November haben ja auch diverse Landtagsabgeordnete der AfD im Sächsischen Landtag kleine Anfragen zu der Thematik gestellt. Also sowohl der Dornau als auch der Hütter von der AfD. Und da geht es eben um die Schussverletzung von Kurt Hettasch, um die Notrufe bei der Polizei. Dann wird das aufgebauscht als eine Geheimdienstoperation und sie wollen daraus unbedingt einen Geheimdienstskandal draus machen. Also da sieht man auch, dass die AfD, einzelne Abgeordnete, sozusagen an der Sache dranbleiben. Man hat sie zwar aus der AfD ausgeschlossen, aber trotzdem habe ich weiterhin AfD-Funktionäre, die sich komplett dahinter stellen.
1: Ja, worauf dieser Geheimdienstskandal abzielen soll, bei der Festnahme von Kurt Hettasch wurde dieser durch einen Warnschuss eines Polizisten verletzt. Außerdem gibt Hettasch an, dass er eigentlich selbst die Polizei zu Hilfe gerufen habe, weil er zu Beginn des Polizeieinsatzes vor seinem Haus Angst hatte, dass es die Antifa sei, die da am Werk sei.
0: Genau, das ist seine Selbstbeschreibung, ja. Die er auch auf dem Blog von Götz Kubitschek auf der Sezession nochmal sehr ausführlich ausschweifend darstellt. Das ist so eine Selbstverharmlosung im wahrsten Sinn des Wortes. Genau, ganz schwülzig, ganz lang geht es da unter anderem um den Tag der Verhaftung. Und er beschreibt das tatsächlich so, er hat Angst gehabt oder das war sein erster Eindruck, dass die Antifa vor der Tür steht. Und genau, da mit mehreren Autos und Scheinwerfern und sozusagen großes Aufgebot und dass dann die Antifa kommt und ihn überfällt. Das ist so ein bisschen seine eigene Sichtweise. Dann sagt er, dass er dann den Notruf gewählt hat und dass die Polizei ihm versichert hat, dass dann jemand kommt. Und dann wird es so ein bisschen absurd oder noch absurder, als es sowieso schon ist in der Beschreibung. Nämlich dann ist er mit der Waffe sozusagen rausgegangen, um den angreifenden Personen, bis die Polizei kommt, den Weg abzuschneiden. Das wollte er alleine mit seiner eigenen Waffe tun. Und die sozusagen stellen. Dazu hat er genau sein eigenes Haus verlassen, wo seine Frau und sein Kind waren, genau, um die er sich ja laut eigener Aussage auch sehr deutlich Sorgen gemacht hat und genau diesen Angriff abwehren wollte. Und dann ist dieser Schuss gefallen und er genau ist dann ins Krankenhaus gekommen. Das ist so ein bisschen seine Tatbeschreibung. Und an seiner Beschreibung ist total spannend, dass die genau total selbstverharmlosend ist.
2: Die andere Sache, die erwähnenswert ist, sind die Anfragen, die Jörg Dornau immer wieder zu dem Thema stellt. Jörg Dornau sitzt für die AfD im Landtag.
0: Der hat tatsächlich, wie Kerstin das schon angedeutet hat, mehrfach Anfragen zu dem Thema gestellt und versucht so ein bisschen diese Darstellung, die Kurt Hettersch hat, zu stützen und zu stärken. Nämlich, dass er ein ganz unschuldiger Familienvater ist, dass er selbstverständlich davon ausgegangen ist, dass das ein Antifa-Angriff sei und dass er sich nur zur Wehr setzen wollte. Und er versucht das auf verschiedenen Ebenen, mit verschiedenen Wegen sozusagen zu stützen. Das ist nicht unumstritten der AfD, würde ich sagen, aber das ist sozusagen eine total wichtige lokale Stimme. Das ist sozusagen der lokale Landtagsabgeordnete der AfD, der das massiv pusht, diese Sichtweise und diese Art und Weise der Beschreibung des Berggeschehens.
3: Also ich habe hier so eine kleine Anfrage von dem Jörg Dornau. Man kann im Sächsischen Landtag bei einer kleinen Anfrage 5 Fragen stellen. Erstens, hat Kurt Hettersch am 5. November 2024 per Notruf die Polizei verständigt? Was war der Inhalt des Notrufes von Kurt Hettersch? Welche Polizeidienststelle hat den Notruf bearbeitet? War die Sächsische Landespolizei im Vorfeld des Einsatzes der Bundespolizei in Grimma über denselben informiert worden? Was hat die Polizei Kurt Hettersch im Rahmen des Notrufs vom 5. November geraten? Insbesondere welche Verhaltensmaßregeln gegeben? So, oder und dann eben in einer anderen: Kann die sächsische Staatsregierung es ausschließen, dass bei dem Einsatz eine Gefahr für die Gesundheit und das Leben der sich ebenfalls im Haus befindlichen Frau und des Kleinkinds bestand? Also hier wird wirklich etwas konstruiert, wo ich mir denke, gucken die manchmal auch Tatort? Polizeiruf, haben die schon mal andere Leute erlebt, wenn so eine Hausdurchsuchung passiert?
1: Ja, und das ist auch ein wichtiger Punkt, der uns bei dieser ganzen Thematik auch so viele Sorgen macht. Also einfach, dass sie so krass gut vernetzt sind, sowohl mit Parteien von der AfD über den Dritten Weg bis hin zu den Freien Sachsen und auch dann eben in so andere lose, organisiertere rechte Strukturen.
2: Ja, und dass die AfD da einfach so ein krass wichtiger Geldgeber ist und es, anders als zuvor die NPD, es schon irgendwie besser schafft, genau diese verschiedenen Akteure und Ansätze irgendwie alle miteinander zu verbinden und zu vernetzen und dadurch auch mitzugestalten.
0: Und tatsächlich ist das ja nur eins der jüngsten Beispiele für eine rechte Terrorgruppe, die von staatlichen Behörden hochgenommen wurde. Es gab ja auch schon viele, viele andere Beispiele vorher, auch in der sächsischen Geschichte. Da muss man auch gar nicht ewig weit zurückgucken. Nur sozusagen nur mal so ein paar Beispiele genannt. Natürlich der NSU vermutlich als das eines der wichtigsten Beispiele, die ja auch ganz lange Zeit in Sachsen gelebt haben und von hier aus operiert haben. Die Gruppe Zuflucht Beuden, rings um die Leipziger Burschenschaft, die sich auch auf den Tag X vorbereitet hatten und sozusagen auch in Nordsachsen schon, ich nenne es mal, Domizil auserkoren hatten, wo sie dann alle hinfahren, wenn der Tag X da ist. Old School Society, die sozusagen aktiv darauf hingearbeitet haben, den Bürgerkrieg zu provozieren, unter anderem indem sie Anschläge auf Geflüchtetenunterkünfte verüben, Revolution Chemnitz.
1: Nicht zu vergessen natürlich auch die Gruppe Freital oder der KSK-Soldat aus Nordsachsen.
0: Der in Nordsachsen Waffen und Munition auf seinem Grundstück verscharrt hat und so weiter und so fort. Also das sind ja auch Beispiele aus den letzten Jahren von rechtsterroristischen Strukturen, die wir kennen. Ich würde auch Kerstins Argument unterstützen und sagen, es gibt vermutlich noch viel mehr, von denen wir erstmal noch gar nichts wissen, die einfach noch nicht aufgeflogen sind. Aber das zeigt ja schon, das ist kein einzelnes Beispiel, sondern es ist ein strukturelles Problem, was immer wieder auftritt. Und da bräuchte es tatsächlich auch eine strukturelle Befassung damit. Und sagen nicht nur so einen Blick auf das Einzelne, sondern genau, was ist denn das Verbindende? Was ist das Gemeinsame? Wie ist die Vernetzung in die extremrechte Szene? Was für eine Rolle spielt die AfD zum Beispiel? Und ich würde sagen, eine sehr groß, auch wenn man sich die anderen Beispiele anguckt. Genau, aber so auf so einer Ebene wird eher selten drauf geguckt, auf so eine lange Linie, würde ich sagen.
2: Einen anderen Skandal gab es auch mit Verbindung zur CDU. Der ehemalige Berliner Finanzsenator Peter Kurt, damals eben noch CDU-Mitglied, hatte einem Mitglied der sächsischen Separatisten 200.000 Euro überwiesen. Mit diesem Geld sollte in Grimma ein Haus gekauft und zu einem rechten Zentrum ausgebaut werden.
3: Und wenn das zum Beispiel fertig gewesen wäre, hätte es eine richtige Anlaufstelle bei uns in Grimma für weitere Nazi-Strukturen gegeben. Also das ist sozusagen für uns in Grimma so ein gewisses Erfolgserlebnis, dass mit diesen Ermittlungsmaßnahmen sozusagen das Projekt erstmal gestorben ist.
1: Peter Kurt ist zwar nicht mehr in der CDU, er scheint aber jede Menge Geld zu haben, dass er gerne in rechte Strukturen investiert, zum Beispiel auch in Projekte der IB in Österreich.
3: Na, das waren Hausprojekte der Identitären in Linz und eben in Chemnitz.
0: Ja.
3: So, und der Kurt kannte eben den Kevin Richter wiederum über die ultrarechte Burschenschaft Gotia in Berlin. So, also dort habe ich dann auch noch die Beziehung zu Burschenschaften mit drinne. Also drum, ich kann immer wieder nur wiederholen, diese blöden Schubladen.
0: Eine Sache, die ich spannend fand, war schon, dass ich den Eindruck hatte, dass es eine größere mediale Rezeption gab. Also dass das auch mit den internationalen Verbindungen, unter anderem nach Österreich, sozusagen in Strukturen und Kreise der FPÖ, aber auch in so rechtsterroristische Netzwerke, die sozusagen relativ weit hochreichen in österreichische politische Kreise, dass das schon nochmal Wellen geschlagen hat und dass das sowohl deutsche als auch internationale Medien sowohl auf der regionalen Ebene als auch bundesweit, dass die das nochmal aufgegriffen haben und verschiedene Aspekte nochmal so in den Fokus gerückt haben. Das hätte ich den Eindruck, dass das nicht immer passiert, sondern dass das schon nochmal, würde ich behaupten, schon nochmal so ein bisschen eine Besonderheit ist, die, glaube ich, aber auch an der Struktur und so der Gruppe liegt und an der Vernetzung. Und was daraus jetzt folgen wird, naja, es wird irgendwann ein Gerichtsverfahren geben und da wird sich so ein bisschen zeigen, was genau in der Anklage stehen wird und ob das durchkommen wird und ob die dann tatsächlich dafür verurteilt werden und ob das dann nur die 8 bisher festgenommenen sind oder ob da noch die anderen dazukommen. Die Gruppe soll ja, wie gesagt, 15 bis 20 Personen umfasst haben, ne? Ob den anderen dasselbe vorgeworfen wird oder in irgendeiner abgestuften Form Mitgliedschaft in einer terroristischen Vereinigung. Das wird sich sozusagen konkret zeigen und dann werden eventuell diese Personen verurteilen werden. Ich glaube, auf so einer gesamtgesellschaftlichen Ebene oder auf so einer strukturellen Ebene, sei es zum Beispiel jetzt zur Arbeit der Sicherheitsbehörden, wird sich da nicht so viel ändern, wäre jetzt meine Prognose. Aber genau, widerspricht gerne, Kerstin.
3: Nicht Widerspruch an der Stelle, sondern einerseits, mich hat ja geschockt, wie die Stadt Grimma reagiert hat. Da ging es nur darum, wir sind jetzt medial wieder im schlechten Licht und die AfD wurde aufgefordert, eben vernünftige Leute für die Ausschüsse zu benennen. Also die AfD ist AfD. So, und wenn es immer nur um den Ruf der Stadt geht, ist man eigentlich auch nicht weiter bereit, sich mit dem Thema auseinanderzusetzen. Also, und zu jeder Stadtratssitzung in Grimma wird Kurt Hettarsch ganz normal als entschuldigt geführt. So, ich frage mich immer, ruft der da immer eine Woche vorher in der Stadtverwaltung an? Übrigens, ich kriege einen Freigang für den Stadtrat. So, aber die AfD hat ihn zum Beispiel nicht aus der Stadtratsfraktion ausgeschlossen. Also er ist nur sozusagen bei den Ausschüssen, genau wie Kevin Richter, ausgetauscht worden. So, durch andere AfDler. So, und insofern dieses... Wir sind medial im schlechten Ruf. Solange wie das die Städte, die es betrifft, immer wieder weiter so handhaben, kommen wir im Grunde überhaupt nicht vorwärts, das Problem prinzipiell anzugehen. Wenn die Rufschädigung schlimmer ist als das, was ihnen vorgeworfen wird, diesen sächsischen Separatisten, naja, dann brauchen wir uns nicht zu wundern, dass sowas immer wieder irgendwo sein kann.
2: Ja, und Kerstin hat außerdem die Sorge, dass diese mediale Aufmerksamkeit auch schon bald wieder abnehmen könnte.
3: Ich mache mir eher Sorgen, dass die sächsischen Separatisten vom medialen Bildschirm bald wieder komplett weg sind. Das wird bei Beginn, wenn es dann zur Gerichtsverhandlung kommt, wird es nochmal einen Aufschrei geben. Da werden dann mit Sicherheit auch die Journalistinnen viel dabei sein. Aber dass sich die Behörden weiter damit intensiv beschäftigen, sehe ich nicht. Und wenn wir zum Beispiel nochmal an NSU denken, da hat ja der Generalbundesanwalt eben nur ein Trio zur Terrorzelle erklärt. Und demzufolge sind eigentlich die ganzen Vernetzungen um die 3 völlig hinten runtergerutscht. Also insofern bin ich hier wirklich dann auch auf die Anklageschrift gespannt.
2: Und Kerstin wünscht sich, dass man an der Sache dranbleibt.
3: Also nicht einfach denken, oh, jetzt geht's um die letzte Verteidigungswelle. Sächsische Separatisten, war da was? Jetzt müssen wir uns um das nächste Problem kümmern. Nein, wir brauchen immer auch Leute, die bei den anderen Sachen mit dranbleiben. Inwiefern gibt es dort eine Wiederbetätigung? Inwiefern taucht wieder was im Netz dazu auf? Oder. Und da sehe ich nun eigentlich kaum unsere Sicherheitsbehörden, dass die das machen. Ich glaube, das werden engagierte JournalistInnen machen, das werden engagierte AntifaschistInnen machen, diverse WissenschaftlerInnen, aber im Großen und Ganzen das, was ich eigentlich von den Zuständigen erwarte, da erwarte ich, also da habe ich keine Hoffnung mehr.
1: Ja, wir haben Kerstin auch gefragt, ob sie eigentlich Angst hat vor dem, was da passiert. Also Grimma ist klein, man kennt sich. So wie sie die Akteure der extremen Rechten kennt, kennen die natürlich auch sie.
3: Wir sollten wachsam sein. Also bei mir ist es so, ich bin schon etwas älter und habe eigentlich meine Verhaltensregeln zu NPD-Zeiten schon entwickelt. Also wenn da bei einer NPD-Demo plötzlich gesagt wird, übrigens, dort vorne steht Kerstin Köditz, na dann, und das ist in einer Kleinstadt, dann, ich habe Demo-Beobachtung gemacht, dann bin ich relativ schnell bei meinem Auto, um, bevor die Versammlung aufgelöst wird, wegzukommen. Und so gibt es bei mir ein paar Verhaltensregeln. Also zum Beispiel jedes Fernsehteam, was bei mir im Büro filmen wollte, habe ich gesagt, bitte nicht den Kalender an der Wand mitfilmen. Es muss niemand wissen, wann ich wo Termine habe. Auch bei mir stand als Abgeordnete nie auf der Homepage, Montag bin ich dort und dort, Dienstag dort und dort. Ich habe auch mit Antifa-Gruppen vor Ort, wo es kritisch waren, haben wir wirklich sozusagen den Begleitschutz für mich organisiert und so weiter und so fort. Also das sind alles Dinge. Aber ich sage auf der anderen Seite, ich bin eine alte weiße Frau, mir geht's noch relativ gut. Ich mache mir viel mehr Sorgen für Menschen mit Migrationsgeschichte, denen man es ansieht. Oder aktuell wirklich, ich habe große Sorge, Übergriffe auf diverse CSDs. Beziehungsweise so wie manche Behörden jetzt reagieren, ach, es könnte gefährlich werden, wir sagen den CSD ab. Also das, also dieses schon vorher im Grunde die Verteidigungslinie aufzugeben, also das macht mir eher Sorgen. Natürlich, Rechtsterrorismus, die Geschichte ist voll davon. Also ich sage mal, sowas gab es immer. Und die Frage ist, haben wir jetzt Angst und bleiben einfach zu Hause oder überlegen wir uns für den eigenen Schutz ein paar Maßnahmen, damit man noch die Welt genießen kann?
2: Ja, und gleichzeitig macht sich Kerstin eben vor allen Dingen auch Sorgen darum, was eigentlich passiert, wenn immer mehr aktive Menschen sich aus dem politischen Geschehen zurückziehen.
3: So, und insofern sage ich mir ganz einfach, das macht mir nochmal Sorgen, weil wenn immer mehr Menschen sich aus Angst zurückziehen, passiert eigentlich genau das, was die rechten Kräfte wollen. So, und ich habe irgendwo was Nettes von einer Oma gegen rechts gelesen, die ist, glaube ich, schon über 80. Naja, wenn sie mir jetzt was tun, ich kämpfe. Ich habe ja sonst nichts zu verlieren. Also, insofern ist es wirklich so eine Abwägung. Zieht man sich zurück oder sagt man jetzt erst recht? Wir stehen eigentlich kurz vorm Scheideweg. Und insofern kann ich nur hoffen, dass es noch genügend Menschen gibt, die bereit sind, sich dieser Faschisierung entgegenzustellen.
2: Ja, und das, liebe Leute, ist doch ein sehr ergreifendes Schlusswort. Wir hoffen tatsächlich sehr, dass ihr zu den Menschen zählt, die sich der Faschisierung entgegenstellen. Auf welchem Weg auch immer.
1: Ja. Und damit verabschieden wir uns in die Sommerpause. Wir hören uns im Oktober wieder. Macht's bis dahin ganz gut. Bleibt engagiert.
2: Bleibt stabil.

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0: Hallo und herzlich willkommen zur Women's Bar im Juni. Es ist erst ein paar Folgen her, da war Lara gestern in der Women's Bar. Vielleicht erinnert ihr euch noch daran, sie hat mit mir über Klassismus innerhalb der feministischen linken Szene gesprochen. Und tatsächlich gab es ziemlich viele Rückmeldungen zu der Folge, ziemlich viele Anmerkungen, Nachfragen, Zuspruch, so viele Reactions wie eigentlich sonst sehr selten. Genau, und deswegen würde ich gerne heute einer weiteren tollen Expertin Raum geben, über das Thema in der Women's Bar zu sprechen. Heute ist meiner Meinung nach eine der führenden Personen zum Thema Klassismus im deutschsprachigen Raum meine Gästin, und zwar Brigitte Theissel. Brigitte ist Bildungsreferentin, Journalistin und Autorin. Und vielleicht kennt ihr das Buch Klassenreise, wie die soziale Herkunft unser Leben prägt, das sie zusammen mit Bettina Aumeier herausgegeben hat. Aber auch ein Buch, das schon zweimal, glaube ich, empfohlen wurde von Gästinnen der Women's Bar. Das Buch Solidarisch gegen Klassismus, Organisieren, Intervenieren und Umverteilen. Das ist ein Sammelband, den sie zusammen mit Frances Sieg publiziert hat. Außerdem ist sie gerade leitende Chefredakteurin des österreichischen Magazins Anschläge. Falls ihr das noch nicht kennt, dringend mal reinlesen. Sie ist also eine richtig, richtig tolle Person und perfekt, um über das Thema Klassismus, Klasse, aber auch inwiefern das eigentlich in feministischen Diskursen vorkommt, noch einmal tiefer einzutauchen. Hallo Brigitte, schön, dass du heute da bist.
1: Hallo, danke für die Einladung.
0: Ja, ich habe es ja gerade schon so ein bisschen angerissen, dass mich irgendwie schon irgendwie umgetrieben hat, dass das Thema in der feministischen und linken Szene so viele Reaktionen hervorgebracht hat. Hast du da vielleicht eine Einschätzung, warum das so ist oder wie nimmst du das wahr?
1: Grundsätzlich denke ich, dass Klassenverhältnisse immer ein wichtiges Thema sind. Und wir sehen ja in den vergangenen Jahren und Jahrzehnten, dass soziale Ungleichheit wieder zunimmt, also Vermögensungleichheit zum Beispiel. Ich denke, das ist mal ein ganz wichtiger Punkt. Und wir erleben ja politische Realitäten mit steigender Inflation, Teuerung von Lebensmittelpreisen und Wohnkosten, was einfach ganz viele Leute belastet. Und ich denke, nochmal so speziell innerhalb linker und feministischer Szenen, ist auch, wenn wir intersektional denken, also das heißt verschiedene Diskriminierungsformen, dann ist die soziale Herkunft, so habe ich das zumindest oft erlebt, oft so ein bisschen unter den Tisch gefallen, also auch so feministisch. Wir schauen uns verschiedene Ungleichheitskategorien an, aber denken dann soziale Herkunft nicht mit, denken nicht mit, wie auch Klassismus irgendwie so in den eigenen Reihen existiert. Und ich glaube, deshalb gibt es da so ein bisschen einen Nachholbedarf und haben da Leute auch das Bedürfnis, so erlebe ich das zumindest immer wieder, auch da eigene Erfahrungen zu diskutieren und sich auszutauschen, weil es einfach auch keine etablierten Räume gibt oder nur sehr wenige, um darüber zu sprechen.
0: Bevor wir da so ein bisschen theoretisch tiefer eintauchen, du hast ja gerade genannt, so das wird oft nicht mitgedacht dabei, ist es doch eigentlich eins, das viele Menschen betrifft. Also gerade, was du davor gesagt hast mit Lohnungleichheit, Vermögensunterschiede. Ich meine, das sind ja Themen, die eigentlich alle verbinden könnten. Hast du da eine Theorie, warum das oftmals dann nicht stattfindet oder so irgendwie so Nachholbedarf passiert?
1: Ja, also ich glaube, da gibt es ganz viele Gründe. Wenn wir es uns gesamtgesellschaftlich anschauen, ist es, dass wir jetzt doch schon Jahrzehnte mit der neoliberalen Erzählung leben, dass wir eine Leistungsgesellschaft sind, dass wir selbst dafür verantwortlich sind, für unser Glück, für alles, was wir erreichen. Das heißt umgekehrt, wenn wir es nicht schaffen, uns eine tolle Karriere, uns Vermögen, was auch immer aufzubauen, dann sind wir offensichtlich selbst schuld. Das heißt, damit wird auch das Sprechen über soziale Ungleichheit in einer gewissen Weise tabuisiert. Armutsbetroffen zu sein, ist oft mit ganz viel Scham verbunden. Das heißt, da gibt es jetzt auch wenig Räume, um sich da geschützt auszutauschen, beziehungsweise man muss auch mal dafür die Energien und die Ressourcen haben. Und wenn ich jetzt ganz klein dann auf Blasen blicke, jetzt zum Beispiel auch feministische Bewegungen, linke Bewegungen, dann ist es schon so, dass sich die feministische Bewegung ziemlich akademisiert hat. Das heißt, das sind schon viele Leute, die studiert haben und ja, da von der sozialen Herkunft es Unterschiede gibt, aber vielleicht im Vergleich zur Gesamtgesellschaft doch Leute mit bestimmten ökonomischen Privilegien überrepräsentiert sind. Und da über Klassenunterschiede zu sprechen, ist dann auch mit gewisser Vorsicht, mit gewissem Schmerz verbunden. Das macht ja auch so ein bisschen die Umverteilungsfrage auf und ist jetzt kein Thema, dem man sich so gern stellt. Und ja, ich habe das Gefühl, da gibt es auch kein so etabliertes Sprechen darüber, obwohl es schon immer mehr Initiativen gibt und auch historisch betrachtet es immer schon wieder auch Umverteilungsinitiativen, da verschiedene Ideen gegeben hat. Aber ich denke, das ist so ein bisschen verloren gegangen und das muss man erst auch wieder einüben, weil das ist ja nichts, was so von selbst passiert. Da muss man schon dahinter sein. Und wie bei allen Themen liegt es halt auch oft an denen, die selbst betroffen sind. Also ich glaube, das kennen viele, egal beim Thema Sexismus, Rassismus, Queerfeindlichkeit, dass halt dann oft an denen liegt, das Thema einzubringen, die auch selbst von Diskriminierungsstrukturen betroffen sind.
0: Vielleicht magst du mal so eine kleine Definition geben für alle, die so mit dem Klassenbegriff so ein bisschen vielleicht eine kleine Gegenreaktion haben. Hey, Klasse, ist das nicht irgendwie Marx, irgendwie, keine Ahnung. Klassengesellschaft, leben wir eigentlich noch in einer? Magst du vielleicht mal so diese Begriffe Klasse, auch in den Kontext Klassismus und vielleicht auch Klassengesellschaft, diese Begriffe so ein bisschen umreißen?
1: Ja, also der Klassenbegriff ist im deutschsprachigen Raum eh schon, wie du gesagt hast, so ganz stark mit Marx, Marxismus verbunden. Und in den Klassismusdebatten ist es eher ein breiterer Klassenbegriff, der da verwendet wird. Das heißt, man schaut sich nicht nur die ökonomischen Besitzverhältnisse an, sondern auch zum Beispiel soziales, kulturelles Kapital. Das heißt, es ist auch relevant, zum Beispiel, welche Bildungsabschlüsse habe ich, welche Netzwerke habe ich und so weiter. Und das greift so ineinander. Und wenn wir von Klassismus sprechen, dann, das kann man einerseits definieren, dass das so die Diskriminierung aufgrund von sozialer Herkunft und/oder Zugehörigkeit ist, aber man denkt jetzt auch weiter im Sinne von, dass es dann eine Ideologie ist, also die auch rechtfertigt, warum wir Klassenunterschiede haben und warum es da sozusagen ein Oben oder Unten gibt. Also die Fleißigen, die Leistung bringen, sind eben oben quasi und werden belohnt und die anderen sind ja selbst schuld, Armutsbetroffene, Erwerbslose, also Erwerbslosenfeindlichkeit ist da auch so ein ganz wichtiger Punkt in der Gesellschaft, der so ein bisschen als Platzanweiser da funktioniert. Und der Klassenbegriff selbst, der kommt so ein bisschen zurück, aber in den Sozialwissenschaften war das tatsächlich so ganz stark in den 90ern, dass man da gesagt hat, in der Soziologie zum Beispiel, ja, der Klassenbegriff, der ist nicht mehr relevant, weil der Sozialstaat quasi diese Umverteilung, der hat so ein bisschen die Klassenfrage gelöst. Und es gibt jetzt, wir können noch von Milieus oder Schichten sprechen, aber nicht mehr von der Klasse. Und die Politik hat das aufgegriffen und das hat sich so, denke ich, so ein bisschen gegenseitig befeuert. Und mit diesem Milieubegriff und Schichtbegriff ist auch so ein bisschen eine Entpolitisierung passiert. Und da würde ich sagen, beobachtet man so in den letzten 10 Jahren, dass der Klassenbegriff durchaus auch wieder stärker zurückkommt. So in englischen Texten, Class, da so ein bisschen eine andere Geschichte, ist selbstverständlicher verwendet worden. Das heißt, da sieht man schon einen Unterschied und ich selbst verwende auf jeden Fall den Klassenbegriff. Ich merkte auch, als ich angefangen habe, mich so mit Klassismus zu auseinandersetzen, vor, ich weiß nicht, 15 Jahren oder so, dass schon oft noch so, wenn ich mit, also von Klasse gesprochen habe, bei irgendwelchen Veranstaltungen oder wenn ich Texte geschrieben habe, das schon mal so ein bisschen für Irritation gesorgt hat und mittlerweile das viel selbstverständlicher verwendet wird. Also es fällt mir selbst auf. Aber es ist natürlich, wenn man jetzt gerade, wenn man wissenschaftlich arbeitet, ist es natürlich nicht so ganz einfach, was mit Klasse gemeint ist. Also es gibt da verschiedene Modelle, wie man jetzt Klassenmodelle definieren könnte, welche Kategorien damit einbezieht. Also das ist dann nochmal, würde ich sagen, ein Unterschied, wenn ich es jetzt so einfach in der politischen Kommunikation verwende oder wenn ich dann auch tatsächlich sozialwissenschaftlich forsche, dass ich es nochmal genauer definieren muss. Aber für mich ist auf jeden Fall ein ganz wichtiger Begriff. Auch die Klassengesellschaft lässt sich ja ganz klar empirisch belegen. Also zum Beispiel, also Österreich und Deutschland sind da sehr ähnlich, dass Bildung ganz stark vererbt wird, dass Vermögen ganz stark vererbt wird. Das heißt, bei Bildung eben, dass es genau nicht auf die eigene Leistung, Talente, was auch immer ankommt, sondern welchen Bildungsabschluss schon meine Eltern haben.
0: Ja, das ist voll interessant. Ich habe in dem Kontext auch neulich so ein Buch gelesen. Ich weiß gar nicht mehr gerade welches, muss ich ehrlicherweise zugeben. Aber da ging es auch darum, dass dadurch, dass alle Geschlechter jetzt auch studieren können, also es ist ja eher eine neuere Errungenschaft, dass es tatsächlich noch weniger Klassenunterschiede in Familien gibt.
1: Ja, voll. Da habe ich auch eine Studie im Kopf. Allerdings ist das schon länger her. Ich habe mich jetzt länger nicht mehr mit dem Thema auseinandergesetzt. Aber da ging es auch um das, genau das bei Heteropan. Ja, früher so dieses Klischeebild, der Arzt heiratet die Krankenschwester auf die Art und jetzt heiratet der Arzt die Ärztin. Und das ist so auch ein größeres Phänomen, dass es gesellschaftlich immer weniger Orte gibt, wo unterschiedliche Klassen aufeinandertreffen. Also dieses Blasenphänomen, das wir eh in vielerlei Hinsicht kennen, dass es auch zum Beispiel in Städten, also das Wohnen, das Gentrifizierungsphänomen, dass auch da Wohnviertel zum Beispiel immer homogener sind. Und sich das dann auch wieder auswirkt, eben die Orte, in denen wir uns aufhalten. Und das ein zusätzliches Problem aufmacht, welche andere Lebensrealitäten wir kennen, wie wir dann die Welt sehen und was wir mitdenken, auch bei politischem Denken zum Beispiel.
0: Ja. Ja, da finde ich passt so gerade dieses Zurückkommen von auch Klasse zu sprechen oder Klassengesellschaft auch, weil wir das ja alle irgendwie mitgestalten tatsächlich. Folge ich voll mit. Du hast jetzt so gesagt, so eigentlich ist Klassismus mehr als eine Ungleichbehandlung, sondern auch mehr so auch eine Ideologie oder hat auch ideologische Elemente. Könntest du vielleicht was dazu sagen, inwiefern es dann, also wen betrifft genau Klassismus?
1: Also ich kann gleich sagen, es gibt keinen Klassismus gegen Reiche, so wie es keinen Sexismus gegen Männer gibt. Es ist, Klassismus betrifft ganz stark armutsbetroffene Menschen, wohnungslose Menschen, zum Beispiel Menschen mit niedriger formaler Bildung, aber zum Beispiel auch Arbeiterinnen, Kinder, die als erste Abitur machen, studieren, da im formalen Bildungssystem, Menschen, die in Bereichen arbeiten, die mit wenig kulturellen, sozialen Kapital verbunden sind. Und das sieht man dann auch tatsächlich auch wieder an empirischen Studien. Also es lässt sich ganz konkret in Zahlen festmachen, dass zum Beispiel wohnungslose Menschen eine, ich habe jetzt da die genauen Zahlen leider nicht im Kopf, aber eine viel geringere Lebenserwartung haben als die Durchschnittsbevölkerung. Aber auch, wenn man sich Stadtviertel anschaut, sieht man, dass in Großstädten zum Beispiel in Bezirken, wo mehr Menschen aus der Arbeiterinnenklasse, migrantisierte Menschen leben, dass die durchschnittliche Lebenserwartung deutlich niedriger ist als in ganz reichen Stadtvierteln. Also in welchen Jobs ich auch arbeite, das wirkt sich auch aus auf meine Gesundheit, meine Lebenserwartung. Das heißt, da sieht man, wie das alles zusammenspielt und dann einfach meine gesamten Entfaltungsmöglichkeiten bestimmt. Und es wird dann oft in politischen Diskussionen überhaupt nicht mitgedacht. So was ganz Aktuelles, finde ich, ist die Debatte um Pensionen oder Renten, dass man gesagt wird, na, die demografische Pyramide, das geht sich alles nicht mehr aus und Menschen müssen länger arbeiten. Nur zum Beispiel, wenn man sich's anschaut, ein Beamter hat, wenn er in Rente geht, noch eine viel größere Lebenserwartung als jemand, der zum Beispiel eine Person, die schwer körperlich gearbeitet hat. Aber da, ja, da wird kein Unterschied gemacht. Das heißt, das sind schon krasse Ungleichheitsdimensionen. Und wenn man sich's noch nach Geschlecht nochmal anschaut, dann kommt noch dieser große Faktor Care-Arbeit auch dazu. Die unbezahlte Arbeit, die ja auch gesellschaftlich überhaupt nicht wertgeschätzt belohnt wird und sich das ja auch massiv auswirkt, dass alleinstehende Frauen am häufigsten von Armut betroffen sind im Alter zum Beispiel.
0: Im Kontext zu Klassismus ist ja, oder auch ja, den Kampf gegen Klassismus ist ja auch immer von dem kämpferischen Begriff Klassenkampf die Rede. Wer würdest du sagen, kämpft da gegen wen und warum?
1: Also Klassenkampf, das ist ja immer ganz lustig, dass von Liberalen und Rechten so der Klassenkampf als Schreckgespenst verwendet wird. Also dass die Linke, da würde einen aggressiven Klassenkampf fahren und damit den Wohlstand gefährden oder was auch immer. Mhm. Aber der Klassenkampf von oben, der ist ja enorm präsent und wird sowieso geführt. Das heißt zum Beispiel Lobbying für niedrige Steuern auf Vermögen, auf Erbschaften, Privilegien für Vermögende in aller möglicher Hinsicht oder gegen bessere Bezahlungen, bessere Arbeitsbedingungen, verkürzte Arbeitszeit in verschiedenen Bereichen oder auch für sogenannte Steueroasen, was ja ein besserer Begriff eigentlich Steuersümpfe ist. Das alles ist ein Klassenkampf von oben. Das heißt, ja, da gibt es alle möglichen Kämpfe, die geführt werden müssen. Das heißt, Kämpfe von unten sind natürlich mit weitaus weniger Kapital und Vernetzungen, Strukturen ausgestattet, als das jetzt von oben passiert. Das heißt, das ist ganz gut, wenn man im eigenen Umfeld, ob das jetzt gewerkschaftlich ist, eine Nachbarschaftsinitiative, ein Verein, eine NGO, was auch immer, eine politische Initiative unterstützen kann, um auch ja da irgendwie solidarisch aktiv zu sein in dem Umfeld, in dem man aktiv sein kann und möchte vielleicht.
0: Ja, finde ich irgendwie voll den wichtigen Punkt zu sagen, na, dieser Klassenkampf findet ja eh alltäglich statt und der ist ganz schön brutal geführt, bloß dass wir es halt vielleicht nicht als Kampf labeln in unserem Alltag, sondern als Normalität.
1: Ja.
0: Aber es ist halt, ja, naja, ein politisches System und ein ökonomisches vor allem. Dein eines Buch, das du mit Bettina Aumeier rausgegeben hast, das heißt ja Klassenreise. Du hast ja jetzt schon auch den Begriff der sozialen Herkunft genannt. Haben diese zwei Begriffe was miteinander zu tun, also Herkunft und Reise?
1: Ja, den haben wir verwendet, um so ein bisschen darzustellen. Es gibt ja auch diesen Begriff des sozialen Aufstiegs und den wollten wir bewusst nicht verwenden. Also in Klassenreise porträtieren wir Menschen, die entweder so in der Arbeiterinnenklasse oder auch Armutsklasse aufgewachsen sind und dann als erste in der Familie Abitur gemacht haben oder studiert haben. Und uns war wichtig, da aufzuzeigen, dass einerseits, also das sagen die alle und machen es auch so transparent, dass sie das jetzt nicht an die Uni unter Anführungszeichen geschafft haben, weil sie ja so viel talentierter, was auch immer, als ihre Geschwister waren, sondern sie da konkrete Unterstützung auch hatten, oft auch Glück hatten, um das umzusetzen. Und andererseits beschreiben viele so ein niemals ankommen, also dass ich mich mit dem Umfeld, in dem ich aufgewachsen bin, dass ich mich da irgendwie fremd fühle, aber in dem neuen bildungsbürgerlichen Umfeld zum Beispiel auch nicht richtig angekommen fühle und es quasi so eine Reise ist, bei der es nie so ein wirkliches Ankommen gibt, sondern eher so ein Dazwischen, was auch, man muss jetzt nicht nur negativ sehen, was auch Ressourcen aufmacht, also man kennt verschiedene Welten, bringt da etwas mit, das andere auch nicht haben, wenn ich in einem sehr homogenen Umfeld mein ganzes Leben irgendwie verbringe. Es sind schon auch Ressourcen, die manche Leute dann auch schon als etwas Positives beschreiben. Und soziale Herkunft, ja, das ist auch ein Begriff, der vielen vertrauter ist jetzt als die Klassenherkunft. Also ich variiere da auch so ein bisschen, muss ich sagen, je nachdem, um es auch anschlussfähig zu machen, wo Leute etwas damit anfangen können. Muss halt einfach immer so ein bisschen erklären, wovon man jetzt spricht. Aber es macht dann auch nochmal deutlich, dass es eben nicht nur um die Vermögensverhältnisse geht, sondern auch um andere Faktoren.
0: Voll, auch so diese intersektionale Herkunft sozusagen.
1: Genau.
0: In welchem Kontext würdest du in dem Sinne Armutsbetroffenheit oder Armut stellen? Also
1: ja, es ist schon nochmal etwas anderes. Armutsbetroffene Menschen sind wirklich, denke ich, nochmal sehr viel massiver von Klassismus betroffen. Es ist sehr stark mit Scham verbunden. Und ich habe auch schon immer wieder Kritik gehört von Menschen, die entweder armutsbetroffen sind oder in der Armutsklasse aufgewachsen sind, dass diese Klassismusdebatte oft stärker verbunden ist mit, also ist ja schon der Begriff ArbeiterInnenkind zum Beispiel oder dass auch Working Class Students Referate gibt und dass da dann schon auch es quasi die Erzählung so ein bisschen mit einem Stolz verbunden sein kann. Also ich bin in einem ArbeiterInnenhaushalt aufgewachsen, wo meine Eltern quasi hart gearbeitet haben für unseren Bildungsaufstieg, also sage ich jetzt mal so ein bisschen überspitzt, und andererseits diese Erzählung aber mit, also Armutsbetroffenheit, wo dann ja oft auch chronische Erkrankung, zum Beispiel Erwerbslosigkeit damit verbunden ist, also nicht immer, aber oft auch, dass das dann eher mit Scham verbunden ist, mit Stereotypen im Sinne von, also nicht an Leistung orientiert, faul, was auch immer, dass da noch ganz viel Entstigmatisierungsarbeit, glaube ich, zu tun ist und dass ja auch die Organisierung ganz schwierig ist, weil wer will öffentlich darüber sprechen, wer hat die Ressourcen? Also es gibt Selbstvertretungsinitiativen und da gibt es ganz tolle Aktivistinnen, aber die, also für die ist es natürlich auch schwierig, andere Leute zu mobilisieren. Da gibt es auch inzwischen ganz viele Studien, die einfach sagen, Armut ist auch verbunden mit ganz großem Stress. Also das ist keineswegs eine soziale Hängematte, sondern das braucht sehr viel Energie allein, um den Alltag zu organisieren, wenn man zum Beispiel auch von einer chronischen Krankheit betroffen ist oder wenn man auch immer wieder auf Ämter muss, zum Beispiel Erwerbslosigkeit oder wenn man Sozialhilfe bekommt, ist ja auch oft verbunden mit aller möglichen Bürokratie, wo man dauernd bei irgendwelchen Ämtern vorsprechen muss, Bestätigungen, Vorlagen, alles liefern muss. Das kostet alles enorm Energie. Und dann noch politisch aktiv zu sein, ist schon eine ganz große Herausforderung. Das heißt, da würde ich sagen, dass auch innerhalb von klassismuskritischen Initiativen ganz wichtig, das auch immer mitzudenken, da solidarisch zu sein.
0: Gerade dieses Bild der sozialen Hängematte oder wie das genannt wird, also das macht ja voll auch kapitalistische Wettbewerbsgedanken auf. Also dass das praktisch auf den eigenen Schultern, dass es etwas direkt mit einem selbst zu tun hat, dass jemand von Armut betroffen ist und so eine Relationalität auf zur eigenen Identität, weswegen viele Menschen sich nicht mit von Armut betroffenen Personen solidarisieren, was ja auch voll das Problem ist, also gerade in antikapitalistischen Kämpfen irgendwie.
1: Genau, das wird politisch ja enorm instrumentalisiert, dass einerseits zum Beispiel Kosten für Sozialhilfe werden in politischer Debatte vollkommen übertrieben, wenn man sich anschaut, wofür der Staat Geld ausgibt, also wofür Steuergelder verwendet werden, wird das total aufgeblasen, was für ein Kostenposten das ist. Dann wird eben oft ausgeblendet, einerseits, dass sehr viele Menschen mit chronischen Erkrankungen armutsbetroffen sind oder auch working poor, also Menschen, ich glaube, das ist in Deutschland nochmal auch ein größeres Problem als in Österreich, dass ja Menschen aufstocken, also arbeiten und aber da enorm wenig verdienen und dann noch andere Sozialleistungen erhalten. Das heißt, das müsste ja auch Kritik an ArbeitgeberInnen sein, die entsprechende Löhne bezahlen, aber es wird eben umgedreht an, also Schuld an jene, die von Armut betroffen sind oder an der Armutsgrenze leben. Und ja, an den Sprachbildern lässt sich da dann schon eben oft vieles ablesen. Wie soziale Hängematte kennen wir alle, aber zum Beispiel Lohnraub, das ist auch ein Begriff, der dann versucht wird zu verwenden. Zum Beispiel das Unternehmen, da gibt es auch immer Erhebungen, zum Beispiel voll viele Überstunden nicht bezahlen oder auch tatsächlich auch Löhne nicht ausbezahlen und dann Leute, die einklagen müssen. Aber das ist jetzt kein Phänomen, das so breit besprochen wird. Und daraus lässt sich auch wieder in Sachen Klassengesellschaft und eben Klassismus sehr viel ablesen.
0: Ja, jetzt haben wir irgendwie ja sehr viel über so Narrative gesprochen und irgendwie so Klassismus, wen betrifft das eigentlich und was hat das eigentlich mit einer ganzen Gesellschaft zu tun oder Gesellschaftsstruktur. Wer würdest du denn sagen, sind gerade so laute Stimmen in so antiklassistischen Diskursen? Also wer spricht gerade vor allem über Klassismus und wen würdest du gerne mehr Gehör verschaffen? Also wer findest du, sollte eigentlich mehr gehört werden?
1: Ja, auf der einen Seite freut es mich riesig, dass allein den Begriff Klassismus schon viel mehr Menschen kennen, dass es auch mehr Debatten dazu gibt, vor allem in Deutschland und auch Österreich und der Schweiz. es viele Veranstaltungen gibt, sich neue Initiativen gründen, auch in Kunst und Kultur zum Beispiel, und auch sehr viel mehr Bücher erscheinen. Aber zwei Probleme, die ich da so ein bisschen sehe, einerseits gehen die feministischen Wurzeln oft ein bisschen verloren, weil der Klassismusbegriff ist, kann man sagen, kein so ein reiner Theoriebegriff, sondern ganz eng auch mit feministischen Bewegungen verbunden, mit feministisch-lesbischen Initiativen, so in den 70ern, 80ern. Und das geht oft so ein bisschen verloren. Und diese Vordenkerinnen und Vorkämpferinnen werden da wenig genannt. Also es gab zum Beispiel schon in den 70ern so ein US-Lesbenkollektiv, The Furies, die sich damit auseinandergesetzt haben. Oder die Anja Meulenbelt, so eine niederländische Autorin, in den 80ern ein Buch, Scheidelinien, wo auch Klassismus schon im Titel ist. Und auch in der BRD in den 90ern Initiativen wie die Arbeiterinnen-Töchter oder die Prolo-Lesben. Und da denke ich, ist das wichtig, ja, es stärker zurück in die Debatte zu holen. Oder auch von Bell Hooks gibt es ganz tolle Bücher zum Beispiel. Also schwarze US-amerikanische Feministinnen haben da auch ganz tolle Texte geliefert. Das, finde ich, ist so eine Leerstelle. Und andererseits sind es dann doch auch oft wieder weiße Männer, die am meisten Aufmerksamkeit bekommen und so eigene Geschichten erzählen. Also ich finde es wichtig, dass Biografien erzählt werden und auch Aufmerksamkeit bekommen. Aber wenn das dann doch wieder zum Beispiel erfolgreiche Journalistinnen sind, die bei sehr renommierten Medien arbeiten und das Ganze dann wieder im Feuilleton von Zeit, Spiegel und Co. debattiert wird und dann vielleicht zu wenig an eine allgemeine gesellschaftliche Debatte Anschluss wieder findet, dann sehe ich das ein bisschen problematisch, weil es ist ja auch so etwas wie eine Klassenreise, da auf persönlicher Ebene zu thematisieren. Das hat ja keinen Selbstzweck, wenn geht es ja darum, ja, gesellschaftliche Strukturen sichtbar zu machen. Und das möchte ich jetzt gar nicht unbedingt den einzelnen Personen vorwerfen, aber da entsteht dann schon oft so ein bisschen ein Zirkel, und es ist ja auch bei Medien, also wenn man es anschauen, wer bei Medien arbeitet, sind das ja oft sehr privilegierte Menschen, also sehr viele Menschen aus Akademikerinnenhaushalten, und da gibt es dann oft auch, finde ich, so ein bisschen einen exotisierenden Blick. Also man liest gerne die Geschichten von Leuten, die so, ich weiß nicht, in der grauen Vorstadt aufgewachsen sind und dann vielleicht noch ein Foto von einem, ja, von einem verlassenen Spielplatz von viel Beton und dann vielleicht noch Geschichten von Gewalt. Also so etwas wird dann sehr gern rezipiert. Und da denke ich, muss man ja einerseits ein bisschen aufpassen, welche Klischees wieder transportiert werden, und andererseits denke ich, immer ganz wichtig zu fragen, was heißt das jetzt gesamtgesellschaftlich und welche Solidaritätsachsen tun sich damit auf und wie kann ich mich ja selbst solidarisieren und dann nicht wieder ja so neue Blasen zu schaffen, in denen dann ganz abgeschottet über ein Thema diskutiert wird. Es gibt ja auch von links so ein bisschen den Vorwurf gegen den Klassismusbegriff, dass der sich wieder so ganz toll kapitalistisch neoliberal einfügen und verarbeiten lassen würde. Das sehe ich jetzt nicht so, aber natürlich gibt es immer, es ist ja auch, Feminismus lässt sich ja auch, also es ist in den vergangenen Jahrzehnten auch vermarktet worden als ein Lifestyle-Begriff zum Teil, mit T-Shirt-Slogans, der jetzt wenig mit der Idee von einem guten Leben für alle zu tun hat. Aber dagegen muss man dann, finde ich, einfach sich auch aussprechen und dagegen wehren. Und noch sehe ich ja nicht, dass Klassismus jetzt in, ich weiß nicht, Unternehmensetagen zu einem Diversity-Begriff

0: Spruch diskutiert wird, so, wenn sich der Kapitalismus auflöst, dann haben wir eh kein Problem mehr mit Patriarchat. Und darum finde ich das so voll empowernd, so zu hören, dass es schon immer auch feministische Kämpfe in antiklassistischen Kämpfen gab und gibt. Und dass sich da vielleicht auch so gute Solidaritätsbanden bilden lassen. Also warum gibt es so wenig Diskurs darüber, dass das eigentlich gemeinsame Kämpfe sein könnten?
1: Ja, ich glaube, da gibt es tatsächlich wieder viele Trennlinien. Also da können wir jetzt wahrscheinlich lange diskutieren. Also einerseits, was du schon erwähnt hast, also in so einem klassischen marxistischen linken Umfeld, da gibt es eben noch diese Ideen der Nebenwidersprüche, dass alles andere weniger relevant wäre. Und andererseits gibt es dann wieder auch queerfeministische Bewegungen, wo Klasse nicht so eine große Rolle spielt. Und auch mit der neoliberalen Ideologie von so einer Vereinzelung, was ich auch schon angesprochen habe, denke ich, macht es auch nicht gerade leichter. Aber umso sehr, denke ich, ein großer Auftrag, es möglichst zusammenzudenken und sich zu solidarisieren. Und ja, immer wenn ich höre, dass sich über eine Kategorie oder über eine Schiene ja alles lösen lässt, dann werde ich schon skeptisch, weil leider ist es nun mal, denke ich, komplexer. Ja.
0: Ja, also du hast jetzt gerade ja so schon Solidarität genannt, aber auch in den Büchern geht es ja irgendwie so auch so um praktische Tools oder so kleine Stellschrauben oder Werkzeuge in die Hand zu bekommen. Magst du so ein, zwei Sachen sagen, wo du sagst, so mit der und der Frage kann man voll gut einsteigen, in die Selbstreflexion zu gehen oder das und das Tool, da sollte man sich mal mehr damit beschäftigen in Bezug auf antiklassistische Kämpfe, also gerade Stichwort Umverteilung, was du auch am Anfang schon genannt hast oder so.
1: Mhm. Ja, also Umverteilungsinitiativen, also im Sammelband Solidarisch gegen Klassismus kommt das vor im Sinne von, also historisch, dass es schon die Idee gab, wie bei den Prolo-Lesben, die hatten eben ein anonymes Umverteilungskonto, wo Leute mit Kohle einzahlen konnten und andere dann anonym abheben, was ich finde eine tolle Umverteilungsinitiative ist. Und es gibt auch diese Idee, zum Beispiel im Arbeitskontext, das aufzumachen, zu schauen, was alle verdienen, welche Ressourcen sie haben. Es gibt es auch in Wohnprojekten, dass dann Leute unterschiedlich Ressourcen einbringen, die sie haben, zahlen oder weniger zahlen und andere Ressourcen einbringen und da im eigenen Umfeld über Geld, ein mögliches Erbe oder was auch immer zu sprechen, denke ich, ist immer schon ein guter Anfang, der auch gar nicht so leicht ist. Und andererseits, denke ich, ist auch immer ganz gut, Initiativen zu unterstützen. Da kommen im Sammelband auch einige vor, wie zum Beispiel Basta Berlin, also Erwerbsloseninitiativen, oder es gibt auch einige Wohnungsloseninitiativen, die zum Beispiel auch Beratungen machen oder auch Begleitungen auf Behörden. Kann ja auch sehr komplex sein, sich da überhaupt nötiges Wissen anzueignen und sich da irgendwie solidarisch zu zeigen, denke ich, ist auch immer eine gute Sache und sich überhaupt mal umzuschauen, wo man lebt, im eigenen Ort der Stadt, wo auch immer, was es da überhaupt gibt, wo ich vielleicht Leute unterstützen kann, ja.
0: Ja, das schließt ja auch ein bisschen den Kreis zu dem, was wir vorhin hatten. Also wenn halt in den ganzen Stadtteilen immer mehr ähnliche Menschen wohnen, da muss man, also kann man sich sehr der Illusion hingeben, dass alle gleich sind. Und das ist ja irgendwie auch ja ein Märchen. Ich habe manchmal das Gefühl, gerade so in auch so feministischen Diskursen oder darum ging es auch zum Beispiel mit Lara viel, so Stichpunkt so Sprache oder Sprachgebrauch. Aber auch das ist ja auch im Themenkomplex Klassismus ja auch so ein Ding. Also wie hochschwellig drücke ich mich aus? Und wie können wir eigentlich noch miteinander ins Gespräch treten? Also bei Feminismus in Bezug auf Gender, genderneutrale Sprache, bla bla. Aber auch in Bezug auf Klassismus. Also wie erreicht man Menschen, um sie zur Solidarität zu bringen und Verständnis füreinander? Hast du dich damit beschäftigt schon? Oder bestimmt, schätze ich mal. Aber hast du da irgendwie so Gedanken dazu, wie man Quatsch eine gemeinsame, selbstreflexive Sprache oder Miteinander schaffen kann?
1: Ja, die Sprache ist auf jeden Fall ein ganz wichtiges Thema. Ich habe ja unter anderem auch Gender Studies studiert und da hat mich das auch schon immer beschäftigt, dass gerade, ich habe das Gefühl, dass es im Deutschen

0: nochmal sehr viel stärker. Das sind Sozial- und Geisteswissenschaften. Wenn ich jetzt einen wissenschaftlichen Text schreibe, da sehr viel die Intention ja eigentlich schon ist, dass ich zeige, über welche Sprache ich da verfüge, dieses Vokabular einsetze und mich auch abgrenze und das ja gar nicht verständlich sein soll für möglichst viele Menschen. Und eigentlich finde ich das eine ganz wichtige Aufgabe von Wissenschaftskommunikation. Das sind ja auch Universitäten, sind staatliche Institutionen. Ich finde, da wird ganz wichtiges Wissen auch produziert und das sollte auch in anschlussfähiger, in verständlicher Sprache zurück in die Gesellschaft kommen. Und es gibt natürlich gewisses wissenschaftliches Vokabular, das seinen Sinn hat und das ich brauche, halt Fachsprachen, wie es auch, keine Ahnung, in der Elektrotechnik oder in der Küche gibt, einfach so Begriffe, die ich verwende. Aber jetzt, keine Ahnung, komplett komplexe Schachtelsätze oder über ein Thema komplett abstrakt zu sprechen, das ist einfach, ja, das produziert Ausschlüsse und da würde ich mich freuen, wenn sich das auch an Universitäten irgendwie durchsetzt, dass man da ja Wissenschaftskommunikation für eine breite Gesellschaft als größeren Auftrag sieht. Und wenn man selbst irgendwie aktiv ist, dann ist das natürlich auch ganz wichtig, würde ich sagen, eine anschlussfähige Sprache zu verwenden. Es tut sich auch immer mehr in Richtung einfache Sprache, glücklicherweise, die ja nützlich ist für Menschen, die jetzt Deutsch nicht als Erstsprache haben und für Leute mit Behinderungen. Und da tut sich journalistisch jetzt auch einiges, ist ganz am Beginn, aber ich finde, dass da habe ich auch einiges gelernt, wenn ich dann selbst nochmal auf eigene Texte schaue und wenn man dann den selbst nicht in einfache Sprache, also wo es darum geht, dass man halt die Essenz des Texts in kurzen, klaren Sätzen ausdrückt, wenn man das beim eigenen Text nicht kann, dann stimmt etwas damit nicht. So ein bisschen meine Lektion. Und ja, insgesamt politisch. Ich habe auch eine Kollegin in Wien, die Regina Amer, die so eine Wohnungsloseninitiative, einen Verein gegründet hat und in Sachen Armut auch aktivistisch viel unterwegs ist und ist immer eine ganz lautstarke Kritikerin, was ich super finde und auch Leute anspricht, also im Sinne von, die dann auch Forschende anspricht. Ja, sie forschen jetzt irgendwie zu dem Bereich, der mich betrifft und ich verstehe aber die Sprache gar nicht. Also da, wenn es dieses Feedback gibt, finde ich das super und es gibt schon durchaus Leute, die da sehr reflektiert sind. Ich finde gerade so im Umfeld so der sozialen Arbeit, wo ich mehr mit Leuten zuletzt zu tun hatte, da gibt es sehr viel mehr Bewusstsein als jetzt, ich weiß nicht, am Institut für Philosophie, würde ich sagen, schaut es ein bisschen anders aus. Aber ja, Sprache auf jeden Fall ein wichtiges Thema.
1: Also sowohl um Verbündete zu finden, als auch eben nicht nach unten zu treten, sondern vielleicht gemeinsam zu kämpfen, finde ich, kann so eine gemeinsame Sprache zu finden, so voll hilfreich sein. Voll.
0: Voll. Sehe ich auch so.
1: Du hast ja am Anfang auch schon gesagt, dass dir auch intersektionale Stimmen in dem der Thematik irgendwie wichtig ist. In dem einem Sammelband, den du mit Franz Sieg rausgebracht hast, kommen ja sehr viele unterschiedliche Stimmen zu Wort. Wieso ist das so wichtig, dann auch nicht über die Menschen zu schreiben, sondern ihnen eine eigene Stage zu geben?
0: Ja, das finde ich enorm wichtig. Es gibt ja oft so eine Hierarchie, die gemacht wird zwischen akademischem Wissen und Erfahrungswissen. Und ja, viele Aktivistinnen, die so in Selbstvertretungsgruppen irgendwie aktiv sind, bringen einfach enormes Erfahrungswissen mit. Und wenn ich zum Beispiel ja, in Sachen Erwerbslosenaktivismus, da Sozialhilfesysteme und so schon lange unterwegs bin und auch selbst Erfahrungen habe mit Ämtern, Bürokratie, dann habe ich da natürlich enormen Einblick in dieses System und habe auch Wissen, was müsste verbessert werden, wo wird angesetzt. Und das ist enorm hilfreiches und wertvolles Wissen, das Aufmerksamkeit braucht, dass ich jetzt als Person, die vielleicht irgendwie dazu recherchiert und irgendwelche Studien gelesen hat, ja gar nicht habe. Und da Ja, finde ich, ist ganz wichtig, in einen Austausch zu kommen. Jetzt abgesehen von dem Übergeordneten, das ja grundsätzlich in einer demokratischen politischen Debatte nie so sein sollte, dass man über irgendwelche Menschengruppen nur über sie spricht und die Menschen nicht mit einbezogen sind. Und demokratiepolitisch ist das sowieso ein zunehmendes Problem, dass sich zum Beispiel unter Nichtwählerinnen sehr viele Menschen finden, die armutsbetroffen sind. Das heißt, da in der Demokratie auch wenig Gehör bekommen und ja, dass sich zu so einer Art Mittelschichtsdemokratie entwickelt. Und das ist natürlich fatal und da gilt es auf jeden Fall, ja, dagegen zu arbeiten.
1: Ich finde das wie so der Beweis dafür, dass es unterschiedliche Arten von Wissen auch gibt. Also was du auch davor gesagt hast, also wie kann man über Thematiken reden, aber wie kann man auch unterschiedliches Wissen vermitteln? Also das hat eine Form davon, darüber zu schreiben. Es gibt viele andere Formen von Wissenstransfer darüber hinaus. Und
0: Voll.
1: das ist zumindest ja auch Podcast ein neues Medium, finde ich auch immer wieder so, wie viel coolen Leuten man auch so zuhören kann.
0: Ja,
1: Und sich
0: auf
1: nicht
0: jeden Fall.
1: irgendwie hinsetzen muss und noch nach Feierabend ein ganzes Sachbuch lesen. Ja, unsere letzte Kategorie bei der Women's Bar ist ja die Konsumierbar. Und da wollen wir immer unseren GästInnen so ein bisschen Raum geben, zu sagen, okay, jetzt habe ich erst recht Lust, mich dann mit dem Thema auseinanderzusetzen. Hast du Tipps für Podcasts, Bücher, Zeitschriften, Artikel, Theaterstücke oder was auch immer, wo du sagst, das hat mir total die Augen geöffnet oder das war für mich ein Punkt, da habe ich danach noch total viel drüber nachdenken müssen oder sowas.
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0: Also, da gäbe es jetzt enorm viel. Ich greife mal einfach eines raus, das mir spontan einfällt. Die Daniela Brodesser, die in Österreich eine Aktivistin ist, die gegen Armut kämpft und für die Unterstützung von armutsbetroffenen Menschen, hat auch ein Buch geschrieben, das sich Armut nennt. Das ist in so einer Reihe herausgekommen, die sehr, ja, sie so ganz kurze Bücher vereint. Also das heißt, das kann man recht einfach und schnell lesen und sie gibt einfach einen sehr guten Einblick, was Armut bedeutet, mit sehr anschaulichen Beispielen, die einfach, finde ich, sehr gut deutlich machen, was es einerseits auf individueller Ebene bedeutet, aber welche gesellschaftlichen Strukturen eben dahinter stecken. Das heißt, das finde ich einen sehr guten Einstieg ins Thema.
1: Und ich empfehle natürlich sehr gerne auch deine zwei Bücher. Die findet ihr auch in den Shownotes. Ich freue mich total, dass du da warst, Brigitte. Und ja, tschüss.
0: Mich auch sehr gefreut. Ciao.
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0: Adlibs, der Podcast.
1: Hello.
0: Welcome back.
1: Fühlt sich irgendwie so an, als säßen wir hier das erste Mal seit langer, langer Zeit wieder.
0: Ja, nach dieser langen, langen Sommerpause. Aber ich glaube, für euch ist es gar nicht so lange, weil wir irgendwie es trotzdem geschafft haben, immer mal wieder so eine Podcast-Folge rechtzeitig rauszugeben.
1: Ja.
0: Und wie wir das ja auch schon so mehrmals angekündigt hatten, wird diese Folge die Folge sein über Rap aus der Schweiz. Und zwar, weil das letzte Mal hatten wir ja Rap aus Leipzig.
1: Mm.
0: Home City from Bella.
1: Mm.
0: Mm. Ja, und es ist jetzt ja ein bisschen ein komischer Vergleich, eine Stadt mit einem ganzen Land zu vergleichen. Und ich glaube, das wird auch gar nicht gerecht werden in dieser Folge. Aber irgendwie konnten wir uns nicht beschränken auf nur so eine City. Und ja, als erstes habe ich auf jeden Fall mal Bella gefragt, so, ja, wen kennst denn du eigentlich, die Rap aus der Schweiz macht, so, oder, keine Ahnung.
1: Und ich war so, yo, ehrlich gesagt halt nur Loredana and that's it.
0: Ich glaube, sie ist ja auch einfach the most famous person.
1: Mhm.
0: Und meine vage, steile These wäre natürlich jetzt, dass es daran liegt, dass sie auf Hochdeutsch rappt und nicht auf Schweizerdeutsch.
1: Ich glaube, das ist gar nicht so steil und vage, diese These. Ich glaube, da ist was dran.
0: Ja.
1: Na, beziehungsweise sie ist ja halt auch einfach in den Charts so und ist halt voll bekannt. Und dadurch, dass sie auf Hochdeutsch rappt, ja auch so in allen deutschsprachigen Ländern kann sie dann ja easier zu Erfolg kommen, sozusagen.
0: True.
1: Weil Schweizerdeutsch ist was, was ich würde jetzt mal optimistisch sagen, zu so 75% verstehe, wenn es gesprochen wird. Optimistisch angesetzt. Und gerappt.
0: Noch schwieriger.
1: Ist es schwieriger, auf jeden Fall, ja.
0: Ja, um vielleicht noch ganz gerecht zu werden, es gibt ja auch ganz viel, naja, eben Schweizer Rap, der gar nicht auf Schweizerdeutsch ist oder, mhm. Also keine Ahnung, so auch Leute aus dem französischsprachigen Raum oder irgendwie aus dem italienischen Raum oder so, die so wie Kategorik oder sowas, die sind auch schon ultra famous, also so und auch nicht nur jetzt in der Schweiz oder so, aber das ist dann auf Französisch und wir haben unseren Podcast beschränkt auf deutschsprachigen Rap, I'm sorry.
1: Genau, weil Loredana halt irgendwie zuerst aufploppt, wenn man an Rap aus der Schweiz denkt, musste Loredana natürlich auch einen Platz in dieser Folge finden. Und ich würde sagen, dass wir einfach direkt mit Loredanas Sonnenbrille starten. Oder
0: oh, ja.
1: Um jetzt hier nochmal so ein bisschen, weil, also es ist September, der Sommer neigt sich langsam dem Ende.
0: Das ist so sad.
1: Es ist so sad, es ist, ich weiß nicht, also hier scheint gerade so ein bisschen die Sonne, aber irgendwie ist mir trotzdem kalt. Aber um jetzt hier nochmal Summer Vibes aufkommen zu lassen.
0: Ja, ich habe heute sogar keine Sonnenbrille auf.
1: Stimmt.
0: Das ist echt ein seltener Fall, weil ich einfach dachte,
1: immer Sonnenbrille sonst.
0: Schlechtes Wetter. Ja.
1: Und weil Rosa keine Sonnenbrille auf dem Kopf trägt, müssen wir jetzt den Song von 2018, Loredana, Sonnenbrille hören.
0: Woo!
1: Are you ready?
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0: Geil. Hey, ich habe den lange nicht mehr gehört und es geht direkt die Sonne auf. Nee, aber es ist... Ja, aber ich find's geil, weil ich habe diesen Song nämlich, ich glaube dann halt 2018, in Dauerschleife, ich war mit Friends im Urlaub und wir haben den halt in Dauerschleife gehört und es war irgendwie mega geil. Und da kommt so direkt so die Erinnerung wieder hoch. Und ich weiß noch, dass damals halt aber auch alle so waren von wegen, ja, One-Hit-Wonder, das wird jetzt das Einzige bleiben, was sie halt so gerissen hat. Weil Loredana war ja auch so vorher so Influencerin.
1: Mhm.
0: Ich kannte sie aber vorher nicht, weiß ich nicht. Für mich war sie nur bekannt als so Rapperin dann. Kanntest du sie vorher?
1: Vor Rap? Nee, gar nicht. Aber unser Wonder war Labyrinth, ehrlich gesagt, der Song.
0: Ah, das kam doch viel später.
1: Ja, aber das war irgendwie das, was so... Ich glaube, mit dem habe ich dann Loredana entdeckt und nicht mit Sonnenbrille, sondern das habe ich dann erst später eigentlich angefangen so zu hören.
0: Ach so, okay.
1: Ja.
0: Interesting.
1: Labyrinth.
0: Aber ich finde, das ist schon wieder so ein classy thing. Keine Ahnung, eine Frau kommt, macht einen Rap-Song, der läuft richtig gut und dann wird erstmal behauptet, ja, das ist aber nur ein One-Hit-Wonder. Mhm. Den muss ich erstmal noch beweisen. Mhm. So, anstatt dass es wie, ja, ist geil, ich bin gespannt, was als nächstes kommt. Schon auch so misogyne Haltung, die da wieder durchschimmert.
1: Es gibt ja auch so, oder es gab so Riesendiskussionen eigentlich darüber, weil sie halt so nie jetzt irgendwie so den Swiss Music Award oder sowas gewonnen hat oder keine Ahnung, einfach nie, obwohl sie so jahrelang eigentlich Top 1 in den Charts war irgendwie so.
0: Mhm.
1: Und dann gab es halt so Riesendiskussionen darüber, so warum, keine Ahnung, warum das wohl ist und bla bla bla und so. Und ja, halt so gerade so wegen mega so rassistischen Motiven und so, kann auch mega gut sein, dass eben sie zum Beispiel dann nicht ausgewählt wurde und diese ersten Preise gewinnt, sondern halt irgendwie Leute, die, wie heißen die alle? Bastian Baker oder sowas. Keine Ahnung, einfach so die classy Swiss people sozusagen.
0: Ah, spannend.
1: Und das war eigentlich, ja, obwohl sie es eigentlich viel mehr verdient hätte von dem, was sozusagen am Radio lief oder sowas von ihr.
0: Ja, weil ich finde es auch spannend, weil, also keine Ahnung, Loredana hat ja schon jetzt auch in den letzten Jahren einiges produziert, würde ich sagen.
1: Mhm.
0: Und auch durch die Bank durch verschiedene Sachen. Also ich meine, sie hatte so dieses Sonnenbrille und Million-Dollar-Smile, was ja so diese ersten Sachen waren. Dann hat sie ja auch viel Musik mit Mozzik gemacht, so diese ersten Sachen, dieses Bonnie und Clyde und Romeo und Juliet.
1: Oh ja, Bonnie und Clyde.
0: Auch geil.
1: Mhm.
0: Und dann ging es ja auch los, 2019 Album King Lori, 2020 Album Medusa, 2021 Album No Rich Parents, das, was sie zusammen mit Mozzik gedroppt hat.
1: Mhm.
0: Und irgendwie so, genau, und zuletzt kam jetzt so 2022 die EP Let's Go.
1: Mhm.
0: Es sind zwei Songs drauf, Let's Go und Ballade. Und ich finde, man merkt so zum einen, dass sie so, also es ist halt auch einfach schon auch sehr poppig, deshalb kann es auch gut in den Charts laufen, so, aber es geht trotzdem so durch die Bank, durch dass sie so zum einen schon so diese Banger-Hits hat, zum anderen schon auch so viel, ja, halt auch so viel Privates teilt, also dieses Norwich Parents mit Mozzik war ja auch viel so die Bearbeitung ihrer Ehe, der Trennung, des Versuchs wieder zusammenzukommen, dann doch wieder Trennung. Also sehr privat auch wieder irgendwie.
1: Und auch aber so, also so, ich finde, sie hat schon auch so diesen Gangster-Rap-Vibe, so, weil
0: genau,
1: sie auch gerade so inhaltlich irgendwie so mega viel mit so halt Geld und Bling-Bling und so Drugs und keine Ahnung, also so ein bisschen so diese klassischen Motive irgendwie so aufgreift, ohne jetzt so ganz hardcore zu sein.
0: Ja. Ja, aber manche Songs sind schon auch so, also was heißt Hardcore, aber so, ja, haben schon so Gangster-Rap-Style zum Teil. Aber so, dass es markttauglich ist, das muss man schon auch sagen. Ist jetzt nicht so der übelste roughe Gangster-Rap, sondern schon auch poppig genug, dass es halt im Radio laufen kann. So.
1: Ja, mega true.
0: Aber auf der anderen Seite hat sie halt auch so emotional Songs, wie jetzt zum Beispiel Ballade auf der neuen EP. Also es geht schon so durch die Bank durch. Ja.
1: Auf jeden Fall. Aber ich wollte eigentlich noch einen kleinen Zwischenschub machen.
0: Mhm.
1: Und zwar, Nee, nur weil wir so gesagt haben, also weil danach geht es eben in einer kleinen Überraschung weiter, aber so auf jeden Fall, dass so es ja eigentlich noch viel mehr Artists gibt, eben so, die zum Beispiel auch auf Deutsch, Schweizerdeutsch, wie so rappen. Mhm. Und naja, es gibt ja auch so zum Beispiel noch so Cachita oder Gigi oder so, die jetzt auch gerade beim Cypher mega viel Aufmerksamkeit erlangt haben, so als RapperInnen, so nicht unbedingt NewcomerInnen, aber halt so, ja. Und Lisa finde ich auch ein Phänomen für sich. Mega sweet, cute.
0: Ich kenne halt einfach niemanden davon. Also
1: ja, kannst du einfach mal googeln.
0: Also ich weiß halt nur, Gigi hast du schon sehr oft genannt. Auch in unserer ersten Folge hast du schon gesagt, dass du Gigi magst.
1: Und jetzt habe ich sie nicht mit reingenommen in diesen Podcast.
0: Oh no.
1: Fuck.
0: Next time.
1: Vielleicht gibt es nochmal eine Möglichkeit. Letztes Mal, als wir über Leipzig gesprochen haben, hatten wir so ein Interview gemacht mit
0: Flausen und MC Dauerwelle. Grüße gehen raus.
1: Grüße gehen raus. Und das war ultimativ viel Spaß und deswegen dachten wir so, hey, warum machen wir nicht nochmal ein Interview? Weil das irgendwie ist auch fun, mal anderen Leuten eine Plattform zu geben, sich zu äußern hier. Und weil irgendwie war dieser Sommer, so kurz, der war auch ein Festivalsommer,
0: ja,
1: gefühlt. Wir waren gerade letzte Wochenende wieder auf einem Festival, eigentlich zusammen. Davor war Bella ja noch auf dem Tarmac-Festival und hat sogar für unseren Podcast Interviews gemacht.
0: Ja, hier vielleicht noch kurz einen Werbeeinschub. Ich habe auf dem Tarmac-Festival mit dem Sphere Radio Young FSK 18 und Fudgy OG interviewt. Das war auf jeden Fall cool. Diese Folge wird im Archiv vom Sphere Radio noch erscheinen. Das heißt, alle, die das jetzt gerade über Radio Lora hören, guck doch mal ins Archiv vom Sphere Radio, um diese wie Sonderfolge nicht zu verpassen. Und genau, Rosa war aber auch auf einem Festival.
1: Wir waren auf so vielen Festivals, oh mein Gott. Nee, ja, ich war nämlich auf dem Queens of Hip Hop in Bern, das ist so eine Stadt in der Schweiz. Und das ist eigentlich, ja, eigentlich ist es so ein Festival, oder ich habe es auf jeden Fall als Festival kennengelernt. Und jetzt war es aber nur ein Tag, also so, kann ja auch ein Festival sein, weil es gab mehrere Acts. Wer definiert, wie lange ein Festival sein muss? Gute Frage. aber auf jeden Fall war das ist ein sehr toller Tag und ich war da.
0: Nice.
1: Und
0: Queens of Hip-Hop?
1: Genau, Queens of Hip-Hop heißt es.
0: Diesen Sommer haben eben da, ja, La Nefera und Ash Kalisto gespielt.
1: Mhm. Also zwei Main Acts. Ja, und aber davor, 2019, dazwischen war ja ein bisschen Corona, es war bestimmt auch nicht so nice als Festival Organization Team. Gab es mega krasse Acts, also so, keine Ahnung, eben so Bernie Amann, Dope St. Jude, Krutas Kubenzi haben gespielt. Also so, keine Ahnung. I was amazed.
0: Ich kenne schon wieder niemanden.
1: Ja, die sind so nicht aus Deutschland, glaube ich. Und auf jeden Fall habe ich sozusagen ein Interview geführt mit zwei Menschen aus diesem Kollektiv, welche das Queens of Hip-Hop jeweils organisieren. Und für die Transparenz ist es so ein Sprachnachrichten-Interview wieder. Das heißt, ich habe Fragen gestellt und dann habe ich ganz, ganz viele Sprachnachrichten zurückgekriegt. Und die haben wir jetzt ganz schön in eine gute Reihenfolge gebracht. Und die erste Frage war, was ist eigentlich das Queens of Hip-Hop?
2: Wir sind eine Gruppe von Menschen, die Hip-Hop sehr feiern. Ich glaube, das können wir schon mal über alle von uns sagen. Einige von uns rappen auch selbst oder legen Hip-Hop auf. Und ich glaube, dass wir auch gemeinsam haben, dass uns interessiert, wie können wir die Hip-Hop-Kultur feministischer gestalten, wie können wir die queerer gestalten. Und das heißt auch, den Teil, den es schon gibt, also die feministischen und queeren, wie können wir sie subversiver gestalten, sichtbar zu machen, sie abzufeiern und Menschen, die Lust haben, sich zu engagieren oder selbst irgendwie musikalisch aktiv zu werden, dass wir diese Menschen unterstützen und ihnen eine Bühne bieten können.
1: Yeah, Bella, meinst du nicht auch, das klingt nach dem nicesten Festival in the world?
0: Hört sich auf jeden Fall nach einem ziemlich nicen Festival an, ja.
1: Oh yeah, ich glaube, das nächste Mal musst du auch unbedingt kommen.
0: Auf jeden Fall. Next time komme ich mit.
1: Geil. Ja, also als nächstes wollte ich natürlich wissen, wie wurde das überhaupt gegründet und was war eigentlich so die Motivation, die Dringlichkeit, wobei ich mir das natürlich auch sehr gut vorstelle.
3: Ich war auf dem Weg an eine Demonstration und auf dem Fahrrad ist mir die Idee gekommen, dass wir ein feministisches oder queer-feministisches Festival machen könnten. Ich hatte vorher schon die Idee, feministische Partys zu machen oder, weil ich DJ war, Hip-Hop-Partys zu machen, an denen nur Frauen oder Flinterpersonen auflegen oder wo nur Musik gespielt wird von Frauen und queeren Personen. Das war so eine Idee, die ich hatte, aber ich hatte nicht wirklich die Zeit dazu. Und dann auf dem Fahrrad war ich ein bisschen größenwahnsinnig und dachte mir, warum machen wir kein Festival draus? Und danach bin ich auf Letizia gestoßen. Sie war eine Bekannte, die ich aber nicht sehr gut kannte. Und ich habe sie gefragt, ob sie Frauen kennt, die im Eventplanung oder allgemein Festivals oder in der Musikindustrie gut vernetzt sind und vielleicht Lust auf sowas hätten. Und sie hat dann gesagt, ja, sie arbeite neu bei Helvetia Rockt. Das ist ein Netzwerk für Finterpersonen in der Musik in der Schweiz. Und ja, dann haben wir beide gedacht, wir machen das und haben

0: viel lernen.
1: Klingt ja mega gut, richtig schön. Mhm. Es ist so, als ob man einfach mehr Fahrrad fahren müsste und dann lösen dann sich die Probleme der Welt. Nein.
2: Dann passieren Wunder.
1: So. Ja.
2: Ich finde, das hört sich jetzt so voll märchenhaft an.
1: Total. Aber auf jeden Fall bin ich sehr, sehr froh, dass dieses Festival gegründet wurde und ich nur sagen kann, Props to you.
2: Mhm.
1: Und
2: voll nice, dass sie quasi Märchen wahr lassen werden.
1: Natürlich habe ich mich dann auch gefragt, so ja, was bedeutet das wohl, also so, wenn es für mich ja schon so eine Riesenbedeutung hat, so was bedeutet das wohl für Leute, die das eben organisiert haben?
3: Wir wollen vor allem Alternativen aufzeigen zu diskriminierenden Teil der Hip-Hop-Kultur, die sonst sehr präsent ist. Und das heißt, dass wir Räume schaffen wollen, in denen sich Menschen wohlfühlen können, sich kreativ auszuleben, sich auszutauschen und sich unterstützen können in Bezug auf Hip-Hop. Und das heißt vor allem, dass sich queere und Finter-Personen wohlfühlen sollen in der Hip-Hop-Kultur, weil das häufig nicht der Fall ist.
0: Meine Motivation ist es, Räume zu schaffen, in denen wir Kraft tanken können, um weiterzukämpfen für eine gerechte und solidarische Gesellschaft. Und ich nehme sehr viel Energie aus diesen magischen Nächten mit, die wir kreieren oder die ich sonst erlebt habe. Und das ist auch das Feedback, das wir erhalten. Und es ist auch extrem wichtig für Bewegung, nicht nur zu kämpfen, sondern auch zu feiern, damit wir auch nachhaltiger aktiv sein können und weniger ausbrennen, ist Feiern extrem wichtig und eine gute Zeit haben und safer Spaces zu haben. Und für mich ist es eine lustvolle Art, Aktivistin zu sein und auch AktivistInnen zu unterstützen.

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1: Ja, das war der Song von LSD, Turn Up. Jetzt fragt ihr euch bestimmt so, hä, was soll denn dieser Song hier? Und naja, wir dachten, wir lockern die Stimmung mal ein bisschen auf mit einem Song. Und wir hatten natürlich auch unsere InterviewpartnerInnen gefragt nach deren Lieblingssongs von, also im Bereich Hip-Hop oder Lieblingsartists. Und da fielen LSD und Doogee. Und wir haben uns LSD ausgesucht, um euch zu zeigen. Ja, LSD ist eine queere Künstlerin aus Deutschland. Wir haben aber natürlich, um mit dem Interview fortzuführen, uns gefragt, warum braucht es denn eigentlich dieses Queens of Hip-Hop in Bern, also in dieser spezifischen Stadt?
2: Ich glaube, es braucht das Queens of Hip-Hop überall oder nicht unbedingt uns, aber es braucht diese Räume überall im Hip-Hop. Und auch sonst in der Welt, diese Räume, die aktiv sich gegen Diskriminierung einsetzen und für eine freiere Gesellschaft, eine sicherere Gesellschaft und eine diversere Musikkultur oder

0: Popkultur. Und das Coole an Bern ist, dass wir eine doch ziemlich feministische Hip-Hop-Szene haben, so wie ich es wahrnehme. Wir haben sehr viele DJs, die Hip-Hop auflegen und Finta und queer sind, im Gegensatz zu anderen Städten. Und das für mich ist es schon fast eine Selbstverständlichkeit, like, wenn ich an eine Hip-Hop-Party gehe, und ein Typ legt auf, oder eine Person, die ich jetzt nicht als queer lesen würde, dann ist es für mich ziemlich strange. Und früher war ich nur an solchen Partys und jetzt eigentlich gar nicht mehr. Und ja, ich glaube, da bin ich auch ein bisschen, sind wir ein bisschen privilegiert, dass wir diese Räume haben in Bern und dass wir diese DJs haben und all diese Personen, die die Partys organisieren, die Konzerte organisieren, die für uns sind. Ja, ich glaube, was für mich wirklich wichtig ist, ist eine Selbstverständlichkeit. Es ist nicht so eine Entschuldigung, wir sind auch hier und könnten wir vielleicht auch mitmachen, sondern es ist ein, hey, wir sind hier, wir machen Sachen, wir wollen, dass Leute mitmachen, wir wollen, dass sich queere und Finta-Personen Raum nehmen in diesen Räumen und wir wollen uns solidarisieren, mitkämpfen und wir wollen, ich lese gerade das Buch The Body is Not an Apology und ich finde, es ist nicht our bodies and our Identity, wie das Ding, sondern wir feiern uns und es ist geil, sind wir hier und wir laden alle ein, mitzumachen.
1: Hey, es hört sich mega nice an. Ab nach Bern, würde ich auch sagen.
0: Also
1: Für
0: ja.
1: mich ist es auch. Hört sich schon so an, als würde es einfach schon eine größere Norm darstellen, dass halt die Partys, die Hip-Hop-Partys, so aussehen, wie sie da aussehen. Und es nicht rein cis-männlich ist.
2: Voll, aber ich habe das Gefühl, also das gibt es ja auch. Also es ist ja schon auch dann so eine mega Mini, also auch in Bern habe ich das Gefühl, es ist eine mega Mini-Bubble, die dann trotzdem so open ist für eine nice queer-feministische Version of Hip-Hop-Party.
1: Ach so, meinst du? Ja, weil es hat sich jetzt irgendwie so angehört, wie in Bern sind alle Partys mega die flinternd queer safer spaces bei den Hip-Hop-Veranstaltungen.
2: Nein, leider nicht. Deswegen braucht ihr, glaube ich, auch so Sachen wie das Queens of Hip-Hop. Nee, aber also ich glaube, die Größe der Stadt spielt ja schon eine Rolle, dass es halt nicht so eine mega große Stadt ist. Und das erwähnt die Person auch im nächsten Interviewabsatz.
0: Gibt es eine gute Vernetzung? In Bern auf jeden Fall. Vor allem unter Finta-Personen und queeren Personen. Das Problem war aber, dass wir wegen Corona uns nicht mehr wirklich treffen konnten. Und das fängt jetzt aber langsam wieder an. Und es ist jetzt auch, oder was für mich ganz klar ist, was viele vielleicht auch unterschätzen, ist, dass wir auch Support erhalten von Cis-Männern, die rappen, von vielleicht nicht queeren Männern, die rappen oder die malen oder tanzen. Und das ist auch sehr wichtig für uns und sehr schön für uns zu sehen, dass sie wollen, dass wir unser Ding machen und dass sie uns auch Raum geben und dass sie uns auch teilen auf ihren Plattformen. Und das zeigt uns auch, dass sie lernen wollen und mit uns eine schönere Gesellschaft, eine schönere Hip-Hop-Kultur gestalten wollen. Und das ist wunderschön.
2: Versuch mal was. Ja, das klingt ja auf jeden Fall alles ganz schön romantisch eigentlich auch wieder. Aber es ist probably auch sehr, sehr viel Arbeit und auch gar nicht so romantisch die ganze Zeit, wie es eigentlich wie so klingt dann. Aber wir haben uns natürlich auch so gefragt, was eigentlich so ein bisschen die Problematiken an der ganzen vielleicht Hip-Hop-Szene in der Schweiz sind oder ansonsten, was die Ansichten sind von den Menschen, die sich damit auseinandersetzen, vom Kollektiv, wo darauf die Antwort kam, dass ein großer Punkt ja auf jeden Fall so der mediale Fokus jeweils ist, so dass man eigentlich so sich sehr fest in der Szene mit den Problematiken auseinandersetzt, von was ist jetzt was irgendwelche toxischen Dudes irgendwie rappen und was rassistische, ableistische, transphobe, homophobe Aussagen sind, aber gar nicht so der Fokus darauf gelegt wird, was actually schon da ist.
1: Ja, die Person sagt ja auch so voll, dass das natürlich auch in der Schweiz Probleme sind, dass so RapperInnen diskriminierende Sprache nutzen, genauso wie in anderen Ländern, ne? Aber dass die Person halt irgendwie so ein bisschen genervt davon ist, dass das immer und immer wieder wiederholt wird und nicht genannt wird, was denn schon funktioniert.
2: Mhm. Ja, genau. Und genau das ist ja eigentlich auch das, was eben das Queens of Hip-Hop ändern will.
1: Oder auch schon macht.
0: Und das ist auch, was wir machen, die Scheinwerfer auf subversive, empowernde KünstlerInnen richten und uns nicht an problematischen, toxischen Aussagen abarbeiten. Und trotzdem ist es natürlich wichtig, dass wenn wir die Möglichkeit haben, mit RapperInnen zu sprechen, über ihre Texte, über ihr Auftreten, über die toxische Männlichkeit, die sie vielleicht supporten oder verbreiten oder darstellen, dann machen wir das natürlich. Und ich glaube, das ist das, was sich verändert hat, jedenfalls für mich, dass ich früher eher so mit Fingerzeigen unterwegs war und heute versuche, das Gespräch zu finden und auch zu erklären, warum diese Aussagen verletzend sind und auch Gewalt fördern. Ich glaube, das ist das, was viele RapperInnen oder auch allgemein Menschen in der Gesellschaft nicht verstehen, dass Wörter Realität schaffen und dass wir mit unseren Wörtern, mit unseren Aussagen, egal ob es jetzt Kunst ist oder nicht, es spielt keine Rolle, weil es das Gehirn macht keinen Unterschied zwischen, ah, das ist eine Kunstfigur und ah, das ist eine reale Person. Dass viele nicht checken, dass wir durch unsere Aussagen Normalität schaffen. Und wollen wir eine Normalität schaffen, die Sicherheit für Menschen schafft, die Möglichkeiten für Menschen schafft, die Inklusion schafft? Oder wollen wir eine Realität schaffen, in der Menschen Gewalt erfahren, indem sie degradiert werden, indem sie ausgeschlossen werden?
1: Ja, ich finde es auf jeden Fall voll spannend, auch dieses. Das fühle ich auch voll, dieses, okay, wir führen immer wieder die gleichen Diskussionen, immer wieder die gleichen Gespräche. Ist das jetzt in Ordnung, dass Person XY das und das, keine Ahnung, sexistische, homophobe, was weiß ich was, nutzt? Also checkt das voll, dass da so ist von wegen, oh, jedes Jahr aufs Neue wird da die gleiche Diskussion irgendwie geführt und das nervt. Und ich check's voll, weil ich denke auch so, ich will diese Diskussion nicht mehr führen, ist halt nervig. Warum gucken wir nicht einfach, was halt geil läuft? So, das check ich voll.
2: Ja, und das dann trotzdem eben alle immer so die eigenen Priorisierungen machen. Also so, keine Ahnung, man kann ja dann schon immer so selbst entscheiden, aber irgendwie hatten ja diese Diskussion auch schon so, ob es dann zum Beispiel so drauf ankommt, wer was sagt, so zum Beispiel, und wer welche diskriminierende Aussage machen kann, darf.
1: Mhm.
2: Also so, wo man reagiert und andere, wo man nicht reagiert und irgendwie so.
1: Ja, dass so diese Diskussion um Trennung nach KünstlerInnen und Privatpersonen ist ja auch nochmal so eine riesige Diskussion. Die Person hat ja jetzt auch diese Aussage getätigt, so, ja, das Gehirn unterscheidet nicht zwischen Kunst und Nicht-Kunst.
2: Mhm.
1: To be honest, I don't know. So, ich habe das Gefühl, das ist halt auch so eine große Diskussion, die auch immer und immer wieder geführt wird. Und irgendwie bin ich auch so ein bisschen satt, diese Diskussion zu führen, ehrlich gesagt. Aber würde auch da sagen, so, also ich verstehe voll, was die Person meint und würde das, glaube ich, so im Allgemeinen auch unterschreiben. Denke aber trotzdem, ich glaube, dass man da trotzdem von, bleiben wir jetzt bei der Musik, von Musikstück zu Musikstück einzeln betrachten kann, weil ich glaube, man kann jetzt nicht im Allgemeinen sagen, Wort XY oder so, sondern eben, wie du gerade meintest, wir müssen halt immer gucken, so, wer sagt das, in welchem Kontext, inwiefern, also, genau.
2: Ja, ich habe dann auch so das Gefühl, dass wir vielleicht Leute sind, die sich also relativ viel mit Kunst auseinandersetzen vielleicht und dann das auch wiederum eine Rolle spielt, so, kann ich das jetzt irgendwie unterscheiden oder nicht und so in manchen Kontexten vielleicht ja, wenn so mega klar geframed ist zum Beispiel oder in anderen vielleicht so gar nicht, also so, ja.
1: Ja.
2: Aber auf jeden Fall haben wir auch noch gefragt nach der, weil das ja so mehr so ein bisschen eine Auseinandersetzung mit der ganzen Schweizer Hip-Hop-Szene ist, so, aber wie eigentlich so die...
1: Oder auch der allgemeinen Hip-Hop-Szene, ne?
2: Ja, voll. Es muss ja, ja, total. Es muss eigentlich gar nicht nur auf die Schweiz sein, aber so wie das Festival selber mit eigenen Problematiken umgegangen ist.
0: Wir wollten viel zu viel, wir wollten alles perfekt machen. Wir haben 8 Workshops organisiert, mehrere Konzerte, eine Afterparty. Wir wollten eine große Medienpräsenz. Wir wollten ein perfektes Awareness-Konzept. Wir haben uns mit Cultural Appropriation auseinandergesetzt. Wir wollten alles korrekt machen. Wir wollten uns kollektiv organisieren, hierarchiefrei. Alle sollten bei allen Entscheidungen dabei sein. Und das war sehr, sehr stressig. Und das haben wir uns im Nachhinein gesagt. So, wir wollten eigentlich jetzt kleinere Sachen machen, die aber weniger stressig sind und mehr lustvoll auch für uns selber in der Organisation und auch am Event selber, dass wir anwesend sein können und dass wir es genießen können und nicht einfach total gestresst sind und diese riesen hohen Erwartungen haben, perfekt zu sein. Und wir organisieren jetzt Events und wir lernen dabei auch viel über uns und über die Eventorganisation. Und es muss aber nicht perfekt sein.
2: Ah, mega gut, dass ihr euch für das entschieden habt, weil ich glaube, so, ich finde es auch mega wichtig, dass ihr selber als Organisationsteam irgendwie da weniger Stress habt einfach. Natürlich schade, wenn die Veranstaltungen kürzer sind sozusagen, weil ich dann weniger konsumieren kann, aber das ist eine sehr persönliche Meinung dann.
1: Ja, und das genau, dass man auch voll auf sich selbst achtet, ne? Nicht nur auf, ist es jetzt geil für das Publikum, sondern ist es auch geil für mich als Organisatorin oder
2: Ja,
1: Person, die es
2: total.
1: organisiert?
2: Total. Also als Abschluss habe ich mich auch noch gefragt, so, also man will ja nicht nur über Kritik reden, sondern irgendwie wollen wir auch wissen, hey, was waren so die nicesten Momente, was gibt euch was? Weil irgendwie braucht es, glaube ich, auch immer, wenn man solche Sachen organisiert, irgendwie so Schlüsselmomente oder halt einfach so kleine Moments, die einen einfach glücklich machen, damit weitergemacht werden kann.
0: Für mich, ich hatte zwei Erlebnisse. Das erste war am Festival hatten wir Bernie Amann, die auftrat. Sie ist aus Südafrika, ist aber schon lange in Bern. Und sie war bei Godessa dabei. Und wir hatten Dope St. Jude aus Südafrika, die viel jünger ist und unser Main Act war. Bernie Amann war, ich glaube, vor ihr dran. Und Dope St. Jude ist ein Riesenfan von Bernie Amann und sie war dort für das ganze Konzert, war in der ersten Reihe und hat mitgefeiert und war so happy und hat dann gesagt, es sei so eine Ehre, nach einer Hip-Hop-Größe wie Bernie Amann zu spielen. Und das war wirklich wunderschön, das anzusehen. Und das Zweite war, dass Ash Kalisto, Ash ist aufgetreten an unserem letzten Event. Und Ash ist von Lausanne und Ash hat gesagt, dass Ash sich noch nie so wohl gefühlt hat, an der Location zu spielen. Und das war für mich wirklich wunderschön, weil das ist genau, warum wir das machen.
3: Also ich war beim Festival selber noch nicht dabei. Ich war, wurde erst danach Teil vom Kollektiv. Aber das, was ich immer sehr schön finde an unseren Veranstaltungen, ist zu sehen, dass viele Leute sich wohlfühlen und dass wir auch Rückmeldungen bekommen, dass es endlich einen Ort gibt oder endlich Veranstaltungen, wo man queeren Hip-Hop hören kann oder Hip-Hop und Finta-Personen und das so gemeinsam feiern kann, ohne die, ich sag mal, anstrengenden, toxischen Seiten vom Hip-Hop unbedingt mitzubekommen. Und das finde ich was mega Schönes an unseren Veranstaltungen.
1: Oh, es hört sich richtig schön an.
2: Mega toll. Ich habe gerade ultra Bock, um an das Festival zu gehen.
1: Ja, ich hatte fast so Tränen in den Augen, weil irgendwie ist es so cute. Ja.
2: Ja. Ja, leider müssen wir euch jetzt sagen, dass wir schon am Ende dieses Interviews sind. Aber wir bedanken uns auf jeden Fall viel mal bei dem Queens of Hip-Hop Kollektiv.
1: Voll. Und auch danke, Rosa, dass du dieses Interview geführt hast mit den VeranstalterInnen.
2: Ja, und Grüße gehen raus nach Bern, auf jeden Fall. Und damit sind wir eigentlich auch schon fast leider am Ende von dieser Podcast-Folge. Aber ich will natürlich diese Folge über die Schweiz nicht abschließen, ohne einen schweizerdeutschen Song gespielt zu haben. Und deswegen habe ich euch einen Song mitgebracht, und zwar Mieux de Fish. Das ist ein neuer Song von Alva Alibi. früher bekannt als Best L, eine Rapperin aus Bern auch. Und die haben jetzt gerade ein neues Album gereleased oder ja, und die Plattentaufe ist auch schon fast übermorgen. Und
1: Plattentaufe ist ein süßes Wort. Ich kannte es vorher noch nicht, Plattentaufe.
2: Ah ja, das heißt Album Release auf Hochdeutsch oder actually Englisch, aber ja. Und ja, Grüße gehen raus. Nein, schlechter Satz.
1: Lass uns doch jetzt diesen Song hören.
2: Wir hören jetzt diesen Song und es handelt sich um PMS, Pop und Piano Talk.
1: Ich bin gespannt, was ich verstehen werde.

0: Also, ich fand, es war auf jeden Fall ein sehr schöner Song, aber to be honest, Rosa musste mir eins zu eins den Song übersetzen.
1: Ich habe mir Mühe gegeben. Es war großartig. Ja, und ich wünsche auf jeden Fall Alva Alibi eine gute Plattentaufe eben. Und damit sind wir leider schon am Ende von dieser Podcast-Folge.
0: Ja.
1: Falls ihr auf jeden Fall Feedback oder Fragen habt, schreibt uns auf Instagram.
0: Und zwar ist das Adlibs-Podcast. Und guckt auch bei uns auf die Adlibs-Playlist auf Spotify rein, denn da tun wir immer die Songs der Folgen rein. Da könnt ihr die Mucke pumpen.
1: Genau, und falls ihr nicht sowieso schon am Radio am Hören seid, merkt euch einfach oder sagt weiter, dass unser Podcast auf Sphere Radio in Leipzig, kann man sie auch nachhören, alle Folgen, oder auf Radio Lora von Zürich auf 97,5 Megahertz.
0: Wir freuen uns auf unsere nächste Folge.
1: Obwohl wir leider noch nicht sagen können, um was es sich drehen wird.
0: Es wird eine Überraschung sein für euch und für uns. Aber falls ihr es schon vorher erfahren wollt, dann müsst ihr uns wohl auf Instagram folgen.
1: Ciao.
0: See you then. Ciao.
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1: Das ist auch eure erste Folge.
2: Das ist die erste Folge, ja.
3: Ja.
1: Aber ihr habt vorher schon ähnliche Sachen gemacht, oder?
2: Nee, eigentlich gar nicht.
3: Gar nicht, nee.
2: Wir hatten, das war eher eine Schnapsidee, so praktisch.
3: Okay. Eine unserer vielen Ideen, die wir jetzt endlich mal umgesetzt haben.
2: Genau.
3: Weil es schon einige gab und...
1: Ich wollte auch mal einen Podcast machen mit meinem Mitbewohner in der Küche.
3: Ja.
1: Und die, es nimmt schon auf, ne? Die Folge war... Furchtbar. Ja, wir haben ganz normal angefangen, über die Uni zu reden und dann haben wir so über Geschlechtskrankheiten eine Stunde ganz angeregt geredet.

0: Hallo Elli.
1: Hallo Ole.
0: Herzlich willkommen zu unserer allerersten Folge von Raufasertape.
1: Hier produziert in Danger Krottendorf in Leipzig.
0: Wir freuen uns alle riesig, dass ihr dabei seid.
1: Genau. Unser erster Gast ist heute bei uns. Er kommt gleich. Es ist Gustav Koenig. Er wird sich noch vorstellen und dann hoffen wir, dass wir eine coole erste Folge haben.
0: Und bis es dann losgeht mit ihm, wollen wir erstmal ein kleines Lied von ihm hören.
1: Genau. Er hat uns Riot mitgebracht von Earl Sweatshirt. Viel Spaß damit.

0: Okay, Leute, hallo. Gustav König sitzt bei uns im Studio.
1: Hallo.
0: Wie geht's dir?
1: Gut. Ja, es geht mir gut.
2: Cool. Ja, wir haben einen kleinen Fragenhagel für dich vorbereitet. Und ich würde gleich mit der ersten anfangen. Und zwar, hast du einen Lieblingsort in Leipzig?
1: Das ist schwierig. Ich würde sagen, das Schnellbuffet Süd ist mein Lieblingsort in Leipzig.
2: Stark. Guter Take auf jeden Fall.
0: Wer war letztes Jahr, 24, also dein Spotify-Rap-Top-Artist?
1: Oh, das ist, glaube ich, Element of Crime gewesen. Kann sein. Also müsste ich nochmal nachschauen. Aber letztes Jahr weiß ich nicht mehr.
2: Wer ist die inspirierendste Person, die du jemals getroffen hast?
1: Die inspirierendste Person, würde ich sagen, ist Christoph Ruckhebele immer noch gewesen. Ich hoffe, er hört das nie. Nee, aber ich treffe ihn immer mal wieder und es ist immer wieder, fällt was ab, was man mitnehmen kann.
0: Lieber Podcast oder Radio hören?
1: Lieber Podcast. Obwohl, es ist mittlerweile 50-50, also ich höre auch Radio.
2: Was verbindest du, wenn du ans Radio denkst? Vielleicht eine Erinnerung mit früher oder sowas?
1: Oh, Radio 1 haben meine Eltern ganz viel gehört und damals war es noch cool. Jetzt ist es, glaube ich, nicht mehr so nice. Und ich habe irre viel Fritz gehört als Jugendlicher. Falls ihr das kennt, das ist so ein Berliner Radio.
0: Ja, doch.
2: War das immer mit Radio 1 auch nur verwachsen? War das
1: genau, das die sind früher von Radio 1, die sind von Fritz rübergegangen auf Radio 1, haben das dann gegründet.
0: Was war das beste Weihnachtsgeschenk, was du bekommen hast?
1: Das beste Weihnachtsgeschenk war dieses Jahr eine Kappsäge, die ich lang ersehnt habe und jetzt habe ich sie bekommen.
2: Was ist die schönste Deko zu Hause an deiner Tapete?
1: An meiner Tapete? Ich habe einen Print von Christoph Ruckhebele.
2: Er ist wirklich die inspirierendste Person.
1: Ja, also so ein Stück Tapete tatsächlich. Der hat so Tapeten gemacht und da habe ich ein kleines Stück ergattert.
0: Was ist immer in deinem Kühlschrank zu finden?
1: Limettensaft, weil ich neige dazu, Bier immer so ein bisschen saurer zu trinken. Also ich mache mal ein bisschen Limette rein in das Bier.
2: Okay, also dann hat sich damit, glaube ich, auch die Frage nach dem Lieblingsspaßgetränk schon erledigt oder noch nicht?
1: Spaßgetränk ist mit Alkohol, ne?
2: Muss nicht, nee.
0: Muss nicht, kann auch so eine Limo sein.
1: Dann die Paulana Spezi Zero trinke ich gerade. Ist gerade die Top 1 auf meiner.
0: Was hättest du gemacht, wenn du nicht in die Kunst gegangen wärst?
1: Ich habe angefangen mit Lehramt. Ich weiß aber, dass ich das nicht weiter gemacht hätte. Also ich denke, wenn ich nochmal anfangen könnte, wäre es so Tischler, denke ich so. Was Handwerkliches.
0: Mhm. Das denke ich mir auch richtig oft. Ne? Das war der Fragenhagel.
1: Der ist gut zum Warmwerden. Ja,
0: das ist schon mal gut zu wissen, dann klappt es schon mal. Und erstmal wollten wir ein bisschen quatschen über dich, was du so machst überhaupt, dass du so das bisschen den ZuhörerInnen erzählen kannst.
1: Okay, ich mache Malerei und Grafik, also ich studiere das noch an der HGB in Leipzig und ich hoffe, das dann auch beruflich weiterzuführen. Also in meiner Freizeit gehe ich ganz klassisch bouldern. Das ist ja auch irgendwie entweder Green oder Red Flag, je nachdem, wen man trifft.
0: Lieber Kosmos oder Block?
1: Ja, da bin ich ganz klar Kosmos. Ich finde den Block furchtbar. Das würde ich auch im Podcast laut sagen. Den finde ich ganz schlimm.
2: Der N ist auch großer Kosmos-Fan.
0: Ich bin auch ganz großer Kosmos-Fan, deswegen.
1: Ja, nee, das Block ist, also ich habe, meine Freunde gehen alle dahin und ich weiß nicht, wieso. Also ich finde es zu kommerziell und ich mag es nicht.
2: Mhm, aber wohnen deine Freunde alle im Osten? Oder?
1: Ja.
2: Okay, dann ist das ja schon.
1: Das kann daran liegen, aber wir waren früher immer im Kosmos und dann ist es irgendwann
0: geswitcht. Bei uns auch, ja.
1: Ja, aber ich finde, im Kosmos schrauben sie gerade. Also ich war jetzt auch länger nicht mehr da, aber die letzten Male hat es mir nicht so gut gefallen, aber.
2: Du stehst trotzdem zu deiner alten Liebe.
1: Genau.
2: Im Kosmos.
0: Ja. Du hast ja uns ein paar Lieder geschickt als Vorbereitung auf die Sendung. Einen haben wir schon gespielt. Dann haben wir da einen Udo Jürgens-Track gefunden.
1: Genau.
0: Kannst du uns sagen, wie du zu dem gekommen bist, wieso der so in deiner Rotation ist?
1: Ich habe, es war echt schwer, Musik rauszusuchen, weil ich habe dann festgestellt, ich höre doch irre durcheinander. Das war auch irgendwie jetzt in diesem Jahresrap anscheinend meine größte Qualität auf Spotify, dass ich so durcheinander höre. Und Udo Jürgens ist da mit einigen Songs vertreten, auf jeden Fall. Irgendwie feiere ich das total. Und ich hatte eine kleine Krise dieses Jahr. Ich habe euch das ja vorab schon geschrieben. Und irgendwie war dieser Song, der ist dann so aufgeploppt. Und ich weiß, vielleicht auch in irgendeinem Podcast, den ich gehört habe. Und dann hat er mich so ein bisschen durch den Sommer gebracht. Und ich finde, wenn man den laut im Auto hört und durch die Stadt ballert, dann, und die Trompeten kommen so rein, das ist schon eine Ansage.
0: Dann wollen wir direkt mal Udo Jürgens hören. Gabi wartet im Park.

0: geheiratet im Park, Udo Jürgens. Das genau. War Gustavs Wunsch, aber er wollte ja. Es nochmal richtig stellen.
1: Das habe ich mir gewünscht, aber es waren keine Trompeten zu hören und ich bin kein Udo Jürgens-Jürgens-Fan, sondern ich höre ab und an ein paar Lieder und dieses eine hat einen Platz in meinem Herzen bekommen.
2: Ich fand es spannend, die Story, die du gerade erzählt hast, was du damit verbindest, mit den Liedern von Udo Jürgens.
1: Ja.
2: Dieses Einsamkeitsthema, was du meintest.
1: Genau, ich kann das, glaube ich, nicht so runterbrechen, aber ich finde, es ist so eine, es hat so ein Herz ist einfach so Herzmusik, genau.
0: Oder hörst du Musik, wenn du irgendwie künstlerisch aktiv bist, oder willst du das auch dazu hören?
1: Ja, auf jeden Fall. Also ich höre im Studio meistens alles auf Shuffle und ich regel bei Spotify alles über die Lieblingssongs. Also die pumpe ich voll mit allem, was ich habe, und dann höre ich eigentlich immer nur das Gleiche. Oder es gibt auch diese Mixtapes, die einem da vorgeschlagen werden, und ja. Aber zum Arbeiten, also ganz selten ohne Musik, meistens mit.
2: Würdest du sagen, man sieht in den Bildern, was du gehört hast? Was für ein Stil das war?
1: Also ich sehe das, aber ich glaube, dass das Leute nicht sehen. Es gibt ja bei den Bildern immer im Titel so einen kleinen Hint. Also es gibt zum Beispiel ein Bild, das heißt "Jetzt musst du springen". Das ist ein Song von Element of Crime. Und da ist natürlich dann, also Element of Crime, das dürfen die jetzt auch nicht hören. Also tut mir leid, Sven Regner und Element of Crime, aber ich habe viele eurer Titel als Bildtitel gemobst, weil ich die halt einfach gehört habe in der Zeit und so.
0: Für alle Leute, die so vielleicht noch nie von dir gehört haben, ich deine Kunst kennen, so kannst du so beschreiben, was so für Kunst du genau machst und wie, was du darin so vielleicht alles mit einfließen lässt?
1: Also ich male hauptsächlich und mache Grafik, also Grafiken mache ich im Bereich Holzschnitt, Linolschnitt, auch ein bisschen Lithografie, also so Kunstdrucke, und Malerei, Ölmalerei, und dann in allen Größen. Und ich male Figuren, die durch Landschaften laufen, aber ich male nicht abstrakt. Also es ist schon immer ein Gegenstand oder irgendeine Szenerie.
2: Worauf ich auch sehr stolz war, als ich mit Johannes, einem Freund von uns beiden, also von Anne und mir, bei dem Atelier war, dass du Brandenburger Landschaft noch malst. Das war sehr schön zu sehen auf jeden Fall.
1: Das war lange richtig intensiv, hat jetzt ein bisschen wieder abgenommen, aber die Kiefernbäume, meinst du?
2: Mhm, genau.
1: Ja, die haben es da reingeschafft auf jeden Fall. Es war auch vielleicht so ein Produkt aus Corona noch, diese Rückkehr nach Brandenburg oder so.
2: Die Heimat, ja.
1: Genau. Ich musste in Corona zu meinen Eltern zurückziehen und habe da dann, ich glaube, den ersten, zweiten Lockdown verbracht. Und ich komme aus der Prignitz. Das ist der am undichtesten besiedelste Landkreis Deutschlands, am dünnsten besiedelste Landkreis Deutschlands. Und da ist wirklich nichts. Also das ist niemands Land.
2: Zu sagen, dass sich das auch geprägt hat in deinem künstlerischen Schaffen? Also
1: ja, auf jeden
2: Heimat.
1: Fall. Zumindest hat mein Werdegang daher vielleicht so ein bisschen was Verschlafenes, dass ich erstmal, ich habe ja erst was anderes studiert und bin dann so, habe auch spät erst gecheckt, dass es Kunsthochschulen gibt und dass man das als Beruf einschlagen könnte. Und da habe ich dann schon Brandenburg Einfluss, weil das irgendwie, also wir hatten da auch bis 2010, glaube ich, kein Internet oder Netzanschluss fürs Telefon, also ja.
0: Das ist ein Trist auch.
1: Ja, ist ein bisschen, ist wirklich der Arsch der Welt, also.
0: Das passt vielleicht sogar ganz gut zu dem Lied, was Ole sich rausgesucht hat für die heutige Sendung.
2: Ich bin auf das Lied gestoßen durch deine Musikvorschläge.
1: Okay.
2: Und ich finde, das passt perfekt zu einer Zeit, die jetzt irgendwie auch im Winter gerade ist, wo man so das Gefühl hat, okay, es gibt auch Tage, die sind nicht die geilsten der Welt. Und deswegen jetzt das nächste Lied von Matty, "I'm Feeling a Little Low Today".

0: wir sind wieder back. Ja. Du hast vorhin gesagt, dass sich schon einiges verändert hat bei dir und das hast du uns auch vorher geschrieben.
1: Ja, genau.
0: Was du auch in deinem künstlerischen Schaffen und dem Prozess angeht und was, glaube ich, wenn ich das von außen betrachte, auch die Prioritäten wahrscheinlich bei dir verändert hat.
1: Mhm. Ja, definitiv. Also ich werde jetzt Vater im März diesen Jahres und erfahren habe ich das natürlich dann im Juli, August irgendwann. Und es hat mich und meine Freundin auf jeden Fall überraschend getroffen. Das war nicht geplant. Und ja, jetzt bin ich natürlich mit 28 eigentlich im perfekten Alter. Aber wenn man so Kunst macht und das auch

0: Bereicherung. Also es war aber eine sehr, sehr turbulente Zeit. Also ich glaube, so schon die dickste Grübelei, die ich in meinem Leben so hatte.
1: Ja, fair. Ja. Also Glückwunsch erstmal. Ja.
0: Dankeschön, danke.
1: Aber ja, hat es auch jetzt schon Einfluss genommen auf deine Werke?
0: Ja, also es hat so, am Anfang waren es ganz viele so Porträts, die ich von, also so kleine Kritzeleien von mir, und ich glaube, da war so ein bisschen die Verarbeitung mit sich selbst und was vielleicht mit den Prioritäten, das verschiebt sich dann wirklich, ne? Weil jetzt war meine Priorität eigentlich immer malen und dass ich das, was ich gerne mache, so weit bringe, dass mich das vielleicht irgendwann mal ernähren kann. Und wenn man dann vor dem Fakt steht, dass man jetzt nicht mehr alleine ist, sondern mit einer Freundin und dann noch einem Kind, dann muss man natürlich umsortieren. Und ich habe da auch gemerkt, wie die Priorität sich dann verschoben hat. Und jetzt ist natürlich meine Tochter meine große Priorität im Leben. So soll das ja auch sein. Und da freue ich mich auch drauf. Und das hat auf jeden Fall Einfluss genommen. Also ich habe jetzt ganz viele kleine Händchen, die in den Bildern auftauchen. Und es sind immer so. Also die sind bis jetzt noch nicht gemalt, glaube ich. Aber meine Skizzenbücher sind voll mit so wohligen Vater-Mutter-Kind-Bildchen. Ich glaube, da habe ich viel rein verarbeitet auf jeden Fall und mich vielleicht auch warm gezeichnet mit der Realität oder keine Ahnung, wie man das...
2: Das hört sich sehr, sehr süß an auf jeden Fall.
0: Ja.
2: Aber der Plan, Kunst weiterhin zu machen, der steht auf jeden Fall.
0: Ja, ja, klar. Ja. Was anderes kann ich nicht. Also ich habe natürlich sofort irgendwie gedacht, scheiße, jetzt musst du bei DHL arbeiten oder so, aber ich krieg das hin, denke ich. Also so düster sieht's nicht aus. Und
2: drücken dir auf jeden Fall die Daumen.
0: Dankeschön.
2: Wenn du sagst, dass du Kunst sozusagen als deinen Plan weitermachen möchtest, wie wichtig ist dieser Plan A dir? Also wie wichtig ist die Kunst für dich? Ist es für dich schon etwas, was du sagst, es ist so ein Teil deines Lebens, dass du es gar nicht so als Beruf siehst?
0: So fast sogar umgedreht. Also es ist jetzt so ein Teil meines Lebens, dass ich das als Beruf sehe. Also das ist für mich so über dieses, also früher war das für mich so ein Hobby und das habe ich gern gemacht und auch so eine Leidenschaft, und jetzt ist es aber wirklich ein ganz normaler Beruf. Also ich spreche auch vom zur Arbeit gehen, wenn ich ins Studio gehe, und die Tage, an denen ich darauf keine Lust habe, sind also auf jeden Fall öfter da als Tage, an denen mir das immer was gibt und ich daraus so was ziehe. Also die Punkte sind dann rar gesät, aber die sind dann natürlich so intensiv gut und schön, dass das süchtig macht, und dann macht man weiter. Aber ich glaube, ich bin jetzt auf jeden Fall eher an dem Punkt, wo die Kunst mein Beruf geworden ist. Klingt so pathetisch, aber es ist ja sowieso, dieses ganze Berufsfeld ist so ganz pathetisch und wie sagt man, Mythen behaftet. Und es war auch spannend, dass den Gang jetzt oder diesen Werdegang jetzt zu haben und so zu merken, dass Kunst machen eigentlich überhaupt nicht mystisch ist, sondern sogar noch. Also manchmal ist man wie so ein Fabrikarbeiter, der seinen Plan abarbeitet und 9-to-5-mäßig dann nach Hause geht.
2: Und dass die Tage dann nicht so viel Spaß machen? Oder
0: die, ja.
2: Weil dir das läuft, im Künstler zu schaffen, an einem Tag sozusagen auch die Kreativität aufzubringen. Man aber merkt, okay, es ist gerade ein zur Arbeit gehen.
0: Die Tage können auch förderlich sein. Also wenn ich zum Beispiel eine Flaute habe oder so, dann freue ich mich eigentlich immer, wenn ich was so Stupides machen kann, aufräumen. Oder ich mache ja auch so, also in der Druckgrafik zum Beispiel Bücher. Und da hast du ganz viele Arbeitsschritte, die wirklich eher wie so ein Handwerkerjob sind. Also das Drucken, und dann weißt du, okay, jetzt für das Buch muss ich jetzt 1000 Drucke drucken. Also mache ich den ersten Tag 200, den nächsten Tag 200, und das hat natürlich keinen, also bei mir nicht, ich möchte jetzt nicht für alle sprechen, aber wenn man da so eine Platte abdruckt, das würde ich mal behaupten, hat wenig Kreativen oder das erregt wenig in einem, aber das kann auch gut tun. Also ich bin danach eigentlich immer fitter als vorher.
1: Du bist ja an der HGB und ich finde das immer total aufregend.

0: aufregend, wenn da so mal die Tore geöffnet werden, so zum Sommerfest oder mhm. Weihnachtsmarkt. Wie gefällt es dir da? Wie ist das so, dieses Kunststudium für dich? So.
1: Ja, gute Frage. Mein Kunststudium war ja schwer von Corona geprägt. Also die ersten 2 Jahre hatte ich, glaube ich, nur so Homeschool-mäßig und da bin ich nicht so, also für mich, Corona war ja für euch ja bestimmt auch so eine richtige Krise irgendwie. Und da ist man, wenn man dann so einen Weg einschlägt, also für mich war zum Beispiel an die HGB zu gehen ganz klar, dass dieses Weg einschlagen, dass ich das jetzt machen will und auch, also ich wusste, was ich wollte und wollte das dann auch so intensiv wie möglich ausüben. Und dann kam dieser Lockdown und diese Restriktierung und dann ging das nicht und dann kam natürlich ein riesen Frust auf, weil man wollte unbedingt leisten, aber das lässt sich dann zu Hause schlecht machen. Aber jetzt so rückblickend bin ich ja, ich mache jetzt im Sommer mein Diplom, kann ich sagen, das war toll. Also ich mag die HGB sehr, auch wenn es da Sachen gibt, die mega nervig sind, aber oder Leute. Aber das ist eine tolle Hochschule. Richtig geile Werkstätten, tolle WerkstattleiterInnen und Profs gibt es auch, ganz tolle. Und ja, ich finde, also es war sehr bereichernd und ich glaube, ohne die HGB wäre das alles nicht so, oder es klingt so ganz, als wäre ich so ganz erfolgreich, ich bin ja ganz am Anfang, aber dass man so, man kriegt da sein Handwerkzeug gepackt und ich fühle mich eigentlich ganz gut vorbereitet so für die Zukunft.
2: Den freien Markt dann.
1: Den freien Markt. Mal sehen, wie es dann aussieht, wenn ich ihn betrete, aber.
0: Wie lange hast du noch?
1: Das Diplom ist, glaube ich, erste oder zweite Juliwoche. Und dann ist der Plan, eigentlich noch ein Meisterstudium ranzuhängen für 2 Jahre. Aber da gab es jetzt irgendwas mit den Plätzen in Sachsen, dass es so wenig Plätze gibt. Und kann sein, dass das dann nicht klappt.
2: Also, was würde das Meisterstudium im Detail noch bedeuten? Also
1: das Meisterstudium ist sozusagen, also Meisterschülerstudium heißt das eigentlich. Und da hat man quasi so eine 1:1-Betreuung mit seinem Prof und studiert nochmal so ganz intensiv mit einem Thema oder einer Intention. Also meistens ist das bei vielen ist das, glaube ich, so eine Arbeit an einem Arbeitskomplex, an einem Bildkörper. Aber ist ganz individuell. Also ich glaube, bei manchen ist es auch einfach nur weiter studieren wie bisher. Bloß, dass man nebenbei noch unterrichtet an der Abendakademie. Und das ist natürlich auch geil. Dann kannst du erste Arbeitslehre-Erfahrungen sammeln und so. Und ich glaube, dass das auch sehr bereichernd ist.
0: Für die Leute, die auch noch mal jetzt deine Bilder vor Augen haben wollen, weil wir sind ja in der Radioshow, da kann man so schwer zeigen. Wo findet man deine Bilder? Man kann dich auf Insta finden auf jeden Fall.
1: Genau, man kann die auf Insta finden oder jetzt müsste eigentlich im Januar meine Website endlich fertig sein. Das war jetzt viel Arbeit und da wird dann wahrscheinlich das Neueste und das Heißeste raufkommen. Aber ansonsten ist Instagram natürlich die Plattform, wo das meiste hochgeht.
0: Gustav-Körnig?
1: Genau, ja, ich glaube schon. Oder Körnig-Gustav, irgendwie so. Und das Ö als OE.
0: Schaut mal vorbei auf jeden Fall.
1: Genau. Vielen Dank.
2: Was mich auf jeden Fall noch interessiert ist, ich finde, man sieht bei dir schon auch wiederkehrende Figurenmotive. Mhm. Gibt es bei dir ein festes Ensemble, was bei dir im Kopf abspielt sich, an dem du dich dann bedienst oder das bespielst dann?
1: Ja, also meine Arbeitsweise ist schon stark durch Wiederholung geprägt. Also ich habe so, das fängt mit einer Figur oder einem Bildmotiv an und das male ich dann immer wieder und immer abgeändert oder manchmal auch an 2 Arbeiten parallel und die eine Veränderung darf weiterkommen und die andere nicht. Und so komme ich quasi zu, also wie so ein, jetzt wollte ich gerade so Rubik's Cube, aber irgendwie wie so ein Shuffle die ganze Zeit. Es ist immer wieder ein Remix gibt und die Figuren sind da eigentlich immer recht ähnlich. Also es ist meistens, am Anfang war das immer ich, der da durch die Wälder rennt. Würde ich jetzt so rückblickend sagen, aber Und jetzt hat sich mit meiner Freundin und dem zukünftigen Baby hat sich natürlich da auch noch mal jemand reingeschlichen, der immer mal wieder auftaucht. Aber es ist, ich könnte jetzt nicht sagen, oder vielleicht, ich will auch nicht sagen, wer ist. Und weil es sind da natürlich manchmal auch random. Also jetzt bei den Grafiken zum Beispiel, das bin natürlich nicht alles ich. Aber irgendwie bin ich es ja schon. Also ich weiß nicht.
2: Alles körnige Bilder.
1: Alles körnig, ja.
0: Wir wollten die Folge auch eigentlich nennen.
1: Wirklich?
2: Körnige Bilder. Weil ich bei dir ja das eine Buch gesehen hatte, bei Körnig wird der Kaffee.
1: Ja, genau.
2: Ich fand das mit dem Körnig auf jeden Fall gut.
1: Ja, jetzt wenn ich so drüber nachdenke, vielleicht, das bin schon immer ich in den Bildern. Also auch wenn meine Freundin jetzt auftaucht, die hat dann natürlich auch, aber selbst die hat man dann manchmal Posen, die ich so mache, oder ich kriege ganz oft von Freunden zu hören, ah, das hast du gerade ausgesehen wie auf deinen Bildern, oder
2: echt so rum dann
1: du siehst aus wie deine Bilder oder so, keine Ahnung, ja. Oder da weiß man, wo das herkommt oder irgendwie sowas. Also ich mache das nicht bewusst und ist auch nicht mein Anliegen, aber das scheint irgendwie so beim Malen zu entstehen, auf jeden Fall.
0: Wollen wir noch ein bisschen Musik hören? Wir haben da noch ein paar aufregende Tracks, glaube ich.
2: Aufregend.

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0: Jim Bronson haben wir jetzt noch als zweites gehört.
1: Yeah.
0: Gustav wollte uns nochmal beweisen, dass er auch eine Hip-Hop-Seite hat.
1: Genau, ja. Die hat jetzt hier ihren gebührenden Platz bekommen. Ja,
2: und du hast eine richtig witzige Story auf jeden Fall erzählt zu dem Musikvideo von dem Ganzen.
1: Ja, also das, der Action Bronson nimmt da irgendwie Teile und fährt auf seiner Harley in den Sonnenuntergang in so einer Krankenhauskleidung, halbnackt. Und das ist auf jeden Fall, das Video ist sehr zu empfehlen. Es, ja, hat mich, kriegt mich immer wieder.
0: Gucken wir das dann mal an.
2: Nach auf der jeden Sendung. Fall, ja.
0: Du hast vorhin über dein Weihnachtsgeschenk die Kappsäge geredet.
1: Genau, ich habe eine Kappsäge bekommen und ihr wolltet jetzt wissen, was das ist.
2: Ja.
1: Das ist eigentlich eine, das ist einfach nur eine, ja, sag mal, Kreissäge auf einem Stativ. Und anders als jetzt bei einer Tischsäge muss man nichts auflegen, sondern man legt Sachen unter und sägt dann von oben nach unten. Und du kannst die auf 45 Grad stellen oder auf in schräg und ist sehr praktisch, wenn man so Winkel bauen will. Oder ich wollte jetzt so Steckverbindungen üben, weil ich in meinem Studio ein paar Wände einbauen muss. Und ich habe irgendwie, also ich kriege keine geraden Schnitte hin mit der Handkreissäge. Ich muss auch irgendwie, und mit der geht das ganz schnell. Leg's einfach runter, zack.
0: Ist die Säge jetzt praktisch für Kunst oder ist sie für Dinge bauen, die man einfach so braucht überall? Oder
1: alles? Ich denke eher für Dinge bauen, die man braucht. Also eher so ein Tool, als dass es jetzt, wer weiß, vielleicht kommt die auch irgendwann mal zum Einsatz, aber schon eher so, man muss immer mal wieder was bauen und das ist günstiger als kaufen, auf jeden Fall.
2: Also würdest du sagen, du hast schon auch so eine handwerkliche Seite bei dir?
1: Die entwickelt sich langsam. Also das, es ist schon eher so alles Marke Eigenbau, aber ich werde immer besser.
2: Ja, vielleicht sind es auch so die Dead-Qualitäten, die jetzt kommen.
1: Mit der genau, Zeit. Ja.
2: Das brauchst du auch.
1: Ja, tatsächlich habe ich auch überlegt, ich wollte das Beistellbett, oder wie das heißt, das wollte ich selber bauen.
0: Diese Gitterbetten?
1: Genau.
0: Ja.
1: Das ist cool, weil das ist auf der einen Seite offen und dann hast du das direkt am Bett. Und dann kann man sich nachts rüberdrehen und muss nicht durch den Raum laufen oder so. Da wollte ich irgendwie, die es gibt, die sehen alle so ein bisschen trist aus und die schicken sind natürlich sauteuer und dann habe ich gedacht, ich mache das selbst, aber es ist sehr ambitioniert, also ich weiß nicht, ob ich das noch schaffe.
2: Du meinst ja vorhin, dass du dann im Sommer frei bist, auf dem freien Markt?
1: Ja.
2: Wie denkst du darüber, wenn du jetzt so weißt, okay, in einem halben Jahr bin ich dann auf diesem Markt?
1: Mhm.
2: Vielleicht, um das auch kurz noch einzuordnen, vielleicht kannst du uns kurz noch erklären, wie es jetzt gerade funktioniert, das System Kunstverkäufe und Kunstmarkt?
1: Ja. Das ist natürlich ein heikles Thema, weil jetzt kann ich natürlich, also vielleicht wirke ich jetzt nach außen wie so ein bisschen, das ist auf jeden Fall ein Thema, was in so Hochschulkontext nicht so eingeführt wird. Also das, ich habe das Gefühl, da stößt jeder, der das studiert, irgendwie von selber drauf und weiß am Anfang nicht so richtig, oh, was mache ich denn jetzt, wenn der erste oder die erste Person kommt und sagt, das Bild will ich haben, wie viel kostet das denn? Und da kriegt man dann am Anfang so über Hörensagen mit, okay, es gibt wohl so eine Art Formel zur Berechnung von Bildpreisen. Das ist Höhe plus Breite in Zentimeter mal einen Faktor. Und was Leute, die einem diese Formel geben, immer gleich mitsagen, ist, ganz wichtig ist der Faktor, der darf nicht zu hoch und auch nicht zu niedrig sein. Und dann denkt man sich natürlich, okay, ich bin jetzt im zweiten Semester, was nehme ich da jetzt für einen Faktor? Also irgendeine Zahl, ne? So 5 oder 4 oder. Und da bin ich bei einem der Rundgänge tatsächlich mal angesprochen worden und da ging es um so 6 Zeichnungen und die habe ich dann verkauft. Und das war, glaube ich, mein erster Verkauf und bin mit denen in Kontakt geblieben, die hatten dann Freunde, die sind auf mich aufmerksam geworden und so ist das jetzt im Studium eigentlich immer mehr geworden, dass so durch Hörensagen und Leute einen vielleicht auch auf Instagram so ein bisschen beobachten, aber es ist natürlich jetzt nicht so, dass ich am laufenden Band verkaufe und davon leben könnte, aber ich finde es irgendwie falsch, das zu verschweigen. Also ich finde es ist natürlich für jeden das, was für ihn am besten ist, aber ich glaube, man hat ja mit dem Markt sowieso irgendwann Berührungspunkte und ich finde es da ein bisschen scheinheilig, wenn man im Studium das irgendwie nicht thematisiert oder keine Ahnung. Also ich habe Berührungen mit dem gehabt und ich habe mich auch auf zum Beispiel in Berlin auf einer Auktion beworben und habe da ein Bild verkauft, habe dadurch auch jemanden kennengelernt, der jetzt schon das dritte Bild gekauft hat und der hat seinen Bruder in Frankreich angefixt auf mich und der hat jetzt auch was gekauft.
2: Die
1: und
2: Kette geht einfach los.
1: Genau, so, so geht die Kette halt weiter und man pflegt so eine Beziehung oder halt nicht, wenn man sich nicht versteht. Aber das ist ja irgendwie das, worauf es dann am Ende hinausläuft. Und im Studium war es jetzt natürlich viel Eigenregie, dass ich mit den Leuten Kontakt aufgenommen habe oder die mit mir und dann sind die zu mir ins Studio gekommen und haben sich dann was ausgesucht und so. Aber wenn es jetzt darum geht, wie es nach dem Studium weitergeht, muss ich sagen, da habe ich auf jeden Fall jetzt angefangen, ein paar Prozesse zu optimieren. Also die Entscheidung, eine Webseite zu machen zu lassen, war auch eine Entscheidung, um so Dinge zu optimieren. Ja, ist auch so ein Wort, was irgendwie doof klingt, aber optimieren, ja, ist wichtig, weil sonst irgendwann ist, also ja, irgendwann wird man nicht mehr Herr der Lage und ich bin jetzt noch Herr der Lage, aber ich finde es besser, die Dinge so kommen zu sehen und dann darauf zu reagieren, als, keine Ahnung, jetzt nach dem Studium irgendwie da zu stehen und dann nicht zu wissen, was mache ich jetzt. Also habe ich mich umgehorcht, was Leute nach dem Studium so klassischerweise machen und zum Beispiel Steuererklärung. Aber ich habe dann auch gedacht, okay, wenn das Kind jetzt im März kommt, da hast du wenig Zeit und dann ist auch schon das Diplom und wenn du dann was verkaufst und die Steuer klopft an, keine Ahnung, da habe ich gedacht, okay, das outsource ich jetzt, das Problem und da, ja, vielleicht beantwortet das so die Frage, wie auf den Markt. Also ich versuche da so Schritt für Schritt reinzukommen und mich nicht so überrumpeln zu lassen und dann stehe ich danach da, sondern ich habe jetzt schon versucht, vorab so ein paar Sachen zu lösen und ich habe ja auch bei Galerie Kleindienst eine Ausstellung, Gruppenausstellung gehabt vor 2 Jahren und jetzt im Frühling auch nochmal mit Josephine Janak und das ist natürlich auch eine Beziehung, die wir, also die wir beide, Galerie Kleindienst und ich, auch pflegen und ich wünsche mir natürlich, dass das auch weitergeht und da sehe ich dann vielleicht auch, also da sehe ich ganz klar irgendwie in der Zukunft, dass das mit einer Galerie auch zusammen klappen könnte.
0: Ist es so, dass du mehr oder dass man generell jetzt im Moment mehr online irgendwie verkauft bekommt oder dass es eher über so Ausstellungen, Auktionen geht und so, was meinst du, wie es bei dir aussehen sehen wird? So?
1: Also das war vorher, also vor der Ausstellung im Frühling war das auf jeden Fall mehr über Instagram und online. Und jetzt habe ich nach der Ausstellung, da habe ich ein paar Bilder verkauft. Das war dann natürlich vor Ort in der Galerie. Aber da kann ich nicht sagen, was jetzt. Also ich glaube, es ist 50-50 bei mir.
2: Ist es immer noch so, dass die Galeristen 50% bekommen?
1: Ja, das ist normal. Ja.
2: Okay. Weil ich glaube, was ich mich gefragt habe, ist, ob es auch Modelle gibt, die irgendwie solidarischer denken für die KünstlerInnen am Ende, wo es nicht immer diese Zwischenposition gibt an GaleristInnen, die zwar für die Connections sorgen, aber trotzdem auch sehr viel einfach von dem Preis bekommen.
1: Ich meine, das gibt es. Also es gibt Galerien, die weniger nehmen und es gibt auch Galerien, die mehr nehmen, habe ich auch schon gehört.
2: Okay, krass.
1: Aber ich finde die 50%, es ist vielleicht auch naiv. Ich meine, ich bin ja noch nicht so weit drin, aber bis jetzt finde ich das eigentlich fair, weil die stellen den Raum, die machen die ganze Arbeit im Hintergrund, so die Vorbereitung, die rufen ihre Kontakte an, die führen einen, also die stellen einem andere Leute vor und ich weiß ja nicht, wie das bei anderen Sachen, bei anderen Galerien läuft, aber bei der bisherigen Zusammenarbeit mit Kleindienst zum Beispiel war das eigentlich, habe ich davon super profitiert und das fühlte sich immer sehr förderlich und fördernd an und da finde ich die 50% eigentlich fair, weil ohne die hätte ich das ja nicht verkauft, also muss man ja auch so sehen, ne?
2: Das braucht schon so deren Background-Organisation, dass du.
1: Das, ja, also ich habe nicht den Luxus, dass ich darauf verzichten könnte. Mhm. Also ich bin darauf natürlich klar angewiesen und mich stört das nicht. Bis jetzt. Das wird mich auch in Zukunft nicht stören, glaube ich. Aber ich meine, das sage ich leicht, ne? Ich hab ja keine Geldprobleme gerade. Also, ja, ich weiß nicht, ich will ja, genau, es gibt Leute, die haben damit natürlich Probleme, die brauchen die Kohle und das ist natürlich auch ein wilder Weg, den man da einschlägt, aber bis jetzt, wie es mir jetzt gerade geht, finde ich das eigentlich fair und gut.
0: Spannend, mal eigentlich gehört zu haben. Ich wusste nicht, dass so funktioniert auch alles. Sehr faszinierend.
1: Ja, also nochmal an alle da draußen, ich bin kein Experte, ich stehe auch am Anfang und
2: ja, aber du bist auch, weiß nicht, Teil eines Systems und kannst einen Einblick geben.
1: Ja, ich habe auf jeden Fall da Erfahrungen gesammelt und die sind auch ganz frisch und deswegen kann ich mir erlauben, das vielleicht auch zu sagen. Also, ja.
0: Dann machen wir nochmal eine kleine Musikpause, oder, Ole?
2: Genau, weil jetzt kommt noch Ellens Musikempfehlung. Ein Song, den du uns mitgebracht hast.
0: Ja, Hacker von Matt Champion. Fand ich irgendwie ein ganz entspanntes Lied, was auch so ein bisschen in unsere heutige Musikauswahl reinpasst, fand ich.
1: Ich bin gespannt.

0: Ja, wir kommen zurück von der Musik.
1: Ja.
0: Und wir sind fast am Ende, glaube ich, unserer Sendung für heute mit Gustav. Und nachdem wir jetzt ganz viel über Kunstmarkt geredet haben, magst du sagen, was vielleicht so demnächst ansteht, wo man dich so finden kann, so auf irgendwelchen Ausstellungen, oder hast du irgendwelche coolen Projekte noch, die so jetzt auch für 25?
2: Also die Top oder die Adresse, wo man am meisten mitkriegt, ist, denke ich, Instagram, auch wenn ich da jetzt über den Winter etwas eingeschlafen bin. Aber da lade ich eigentlich alles hoch, was so neu passiert und auch so ein bisschen dokumentarisch mal irgendwie was aus der Werkstatt oder aus dem Atelier. Und ansonsten ist die nächste Ausstellung tatsächlich erst im Juli dann das Diplom bei Galerie Kleindienst in der Westside. Eine Solo-Show, da freue ich mich sehr drauf. Bin auch sehr aufgeregt, aber ich denke, das ist auf jeden Fall was man sich nicht entgehen lassen sollte. Die Prüfung, I don't know, die ist öffentlich, also da kann man hingehen, aber die Ausstellung sollte man sich auf jeden Fall ansehen. Also
1: die Prüfung heißt, es könnten jetzt alle Zukunft kommen.
2: Genau, es könnten alle, wenn das die Prüfung morgens um 9 ist, können alle um 9 so ankündigen. Kommt vorbei und genau, hört und alle aufmerksam zu.
0: Dusche.
2: Genau.
0: Musst du da was praktisch machen oder auch was erzählen? Oder?
2: Man muss so eine Ausstellung machen mit den eigenen Arbeiten und dann quasi anhand derer zeigen oder erklären, was man warum, wie macht und gelernt hat, und dann steht so, dass die ganze Lehrendenschaft quasi da und stellt dir Fragen und oder sagt einfach so, prüft dich halt, wie du so denkst über Kunst oder wie deine Gedanken, ob die passen oder nicht passen oder ja, irgendwie so, glaube ich.
1: Wie subjektiv würdest du sagen, ist so dieser Bewertungsprozess an einer Kunsthochschule, weil ich stelle mir schon mal sehr vor, auch dass es sehr darum geht, welche Meinung hat die Prof?
2: Mhm. Ich denke, das spielt immer mit bei Leuten, aber ich möchte den Profs auf jeden Fall nicht absprechen, dass die das durchaus trennen können. Also ich glaube, da gibt es auf jeden Fall immer mal Situationen, wo sowas Privates sich damit reinmischt. Das ist einfach, das ist, glaube ich, normal beim Rezipieren von Kunst, dass das halt was mit einem macht, positiv oder negativ, aber ich habe jetzt in meinem Studium eigentlich immer den Eindruck gehabt, dass die Profs eine sehr professionelle Art haben und auch das eigentlich, ja, das, also in der Malerei geht es sehr viel um Malerei und diese persönlichen Sachen fallen da eher ein bisschen weg, habe ich das Gefühl. Aber da kann ich nur für mein kleines Fachgebiet sprechen. Aber ich habe eigentlich, also ich habe jetzt, natürlich hat man so Angst irgendwie, dass man da jetzt aufläuft und dass irgendjemand eine böse Frage stellt oder man verhaspelt sich, macht einen Fehler und dann wird man gecancelt und muss abhauen oder so. Nee, das ist, nee, Quatsch. Aber ich sehe es eher so als Chance, nochmal zu zeigen, was man eigentlich gelernt hat, die 5 Jahre, und du hast eine riesen Aufmerksamkeit von richtig vielen Leuten, die das alle beruflich machen und drauf haben, und es ist eine gute Chance.
0: Hören. Und wir drücken dir natürlich ganz, ganz doll die Daumen.
2: Danke.
0: Wir haben noch am Ende, also praktisch müssen wir noch einmal erwähnen, dass wir ja jemanden haben, der unseren Jingle geschrieben hat, oder geschrieben hat, komponiert hat, könnte man fast sagen. Und,
1: genau, und zwar unser guter Freund Karl, der auch noch Musik macht gleichzeitig. Und deswegen haben wir euch einen Track mitgebracht, den wir beide sehr gerne von ihm hören.
0: Genau. Und ja, danke fürs Zuhören. Und dann wollen wir die Sendung mal mit Innerlich von Camo abschließen.

Ich begrüße euch ganz herzlich zur 10. Ausgabe von Gute Laune Gold. Heute zum Thema Expedition ins Tierreich. Ich habe quasi meine Plattensammlung diesmal nach allen möglichen Titeln durchsucht, die irgendwas mit Tieren zu tun haben. Und ähnlich wie in der letzten Folge, als es um die kulinarischen Genüsse ging, bin ich dabei auf viel mehr Platten gestoßen, als ich eigentlich vorher gedacht habe. Das heißt, auch heute ist nur eine kleine Auswahl von tierischen Schlagersongs dabei. Und wie das Thema vielleicht schon vermuten lässt, es wird wieder viel Obskures dabei sein. Das Intro kam vom Klaus Lenz Sextett, trug den Titel Delfin, stammt aus dem Jahre 1968, ist, wie ich finde, eine wirklich schöne Easy-Listening-Nummer. Und ja klar, Klaus Lenz haben wir schon mehrmals besprochen, absolute Jazz-Legende in Deutschland, lebte bis 1977 in der DDR und bei ihm haben hier wirklich viele große Interpreten und Interpretinnen ihr musikalisches Handwerk gelernt. Und den ersten Titel, den ich jetzt für die Sendung heute hier rausgesucht habe, der stammt von einer belgischen Sängerin und Schauspielerin, die ebenfalls hier in Deutschland sehr erfolgreich war. Es ist ein relativ alter Titel, er stammt nämlich schon von 1957. Und das Schöne hier dran ist, dass wir ein Zwitschern des Kolibris vernehmen können.

Angèle Durand mit Melodie d'Amour aus dem Jahre 1957. Eigentlich ein französisches Volkslied von den französischen Antillen. Erstmals aufgenommen wurde der Titel 1931, richtig bekannt geworden ist er aber dann 1949 in der Version von Henri Salvador, den wir heute auch nochmal später dabei haben werden mit einem eigenen Titel. Und wir bleiben noch ein bisschen beim Thema Vögel und kommen zu einer wirklich skurrilen Story, die uns hier erzählt wird von Bittersweet & Co. Es handelt sich um eine Coverversion der Band Santa Barbara aus Spanien mit dem Titel Charlie.

Das waren Bittersweet & Co. mit Charlie und im Anschluss habt ihr gehört Hubert Grünauer mit Sechs Raben müssen im Tower sein aus dem Jahre 1968. Die Platte ist ziemlich selten, die werdet ihr wahrscheinlich auch nirgendwo anders zu Gehör bekommen. Also die ist jetzt auch nicht auf YouTube oder sowas. Eine schöne Beatnummer mit so ganz leichten Psychedelic-Ansätzen, wie ich finde. Was ich nicht weiß, ist, woher dieser englische Akzent kommt, denn Hubert Grünauer war Österreicher und es ist auch hier vom Hubert Grünauer Sextett nur die Rede, die das eingespielt haben. Ja, es ist ein Cover von der Charles Riders Corporation, Six Ravens Must in the Tower Stay. Und klar, hier werden die Towerraben von London besungen, die sich ja tatsächlich dort befinden. Also im Tower von London sind immer mindestens sechs Kolkraben. Diese Tradition ist so seit Ende des 19. Jahrhunderts belegt und ja, heute eine absolute Touristenattraktion. Und es gibt sehr, sehr viele Legenden, die sich um diese Raben entwickelt haben. Witzig ist noch eine kleine Anekdote, die diesen Song mit dem davor gehörten verbindet. Es gab nämlich tatsächlich einen Towerraben auch mit dem Namen Charlie. Der ist allerdings 1995 verstorben aufgrund eines Schocks nach einem Zwischenfall mit einem Sprengstoffspürhund. Obskur geht es auch weiter mit einer Beatnummer aus Deutschland von The Green Dogs. Hier weiß man allerdings, wo der englische Akzent herkommt, beziehungsweise amerikanische, denn es handelt sich um eine Beatformation, die in Berlin tätig war, um Johnny Graham, der hier aufgrund seines Wehrdienstes stationiert war. Obskur ist die Nummer vor allen Dingen wegen dem absolut sinnbefreiten Text. Hier sind die Green Dogs mit Wer hat meinen Hund gebissen, ebenfalls aus dem Jahre 1968.

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2: Der Green Dogs mit Wer hat meinen Hund gebissen? Leicht verstörend bei dem Titel auch diese kurze Marschmusikeinlage. Sehr, sehr schön finde ich aber die Mahnung am Ende des Songs, nämlich nicht aus falscher Eitelkeit auf eventuelle Seehilfen zu verzichten. Das kann sonst schwer ins Auge gehen. So eine Art Mahnung haben wir auch im nächsten Titel. Der stammt von Barbara Valentin und lautet Pack den Löwen in den Schrank. Sie ermahnt uns, es doch nicht zu wild zu treiben.
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Barbara Valentin mit Pack den Löwen in den Schrank aus dem Jahr 1966. Sie war eine österreichische Schauspielerin und hat in ihrem allerersten Film 1958 gleich ein Partymädchen in Strapsen gespielt und deswegen in der Folge vor allem Rollen als lassives Mädchen, als so dummes Blondchen bekommen und wurde in der Presse dann auch so als Skandalnudel, Busenwunder oder Sexbombe betitelt. Erst Rainer Werner Fassbinder gab ihr dann in den 70ern auch anspruchsvollere Rollen. Unter anderem spielte sie auch in dem Melodram Angst, Essen, Seele auf mit. Ihr dritter Ehemann war übrigens der Regisseur und Drehbuchautor Helmut Dietl. Sie hatte aber auch immer mal wieder eine Kurzzeitbeziehung mit dem Nachtclubbesitzer Rolf Eden, falls euch das etwas sagt. Besonders spannend an ihr finde ich, dass sie in den 80ern in München mit Freddie Mercury zusammengelebt hat, mehrere Jahre, und für ihn zu einer Art Muse geworden ist. Um einen zahmen Löwen geht es auch im nächsten Stück, wie angekündigt, Henri Salvador, der Löwe schläft heute Nacht.

Henri Salvador mit Der Löwe schläft heute Nacht aus dem Jahr 1962. Geschrieben wurde es als Wimbubwe 1939 von dem Südafrikaner Solomon Linda und wurde da auch schon ein großer Hit und auch Ausgangspunkt für eine gleichnamige südafrikanische Gesangsform. 1951 kam der Song dann nach Amerika und wurde von Pete Seeger gecovert. Bei seinem Wimbubwe handelt es sich allerdings um einen Hörfehler vom Zulu-Wort Wimbubwe, heißt übersetzt so viel wie Er ist ein Löwe. Richtig bekannt wurde es dann nochmal 10 Jahre später, 1961, als Neuinterpretation von The Tokens. Bis heute sind über 150 Coverversionen entstanden. 1994 ja auch nochmal großes Comeback in dem Disney-Film König der Löwen. Leider hatte Linda selbst so gut wie nichts von dem Erfolg. Er hatte nämlich die Urheberrechte damals für 10 Schilling an den Musikverleger abgetreten. Erst seine Töchter haben jetzt juristisch entsprechend Entschädigung eingeklagt und auch gewonnen und entsprechende Anteile bekommen. Die deutsche Version von Henri Salvador, er wurde in Französisch-Guayana geboren und ist wirklich eine absolute Koryphäe gewesen. Also als Musiker und Sänger gilt er als Miterfinder des Bossa Nova in Brasilien. Er war Gründer sozusagen des französischen Rock'n'Rolls, spielte Gitarre mit Django Reinhardt, dem Begründer des europäischen Jazz und tourte unter anderem auch in der Band von Ray Ventura. Vom Löwe schwenken wir über zum Eselchen. Rex Gildo besingt den Borriquito. Der Song stammt aus dem Jahre 1971.

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1: Rex Gildo mit Borikito. Es handelt sich hier um ein Cover von Perez. Es war ein spanischer Sänger, der mit diesem Titel in Deutschland einen Nummer 1-Hit landete, obwohl hier natürlich kaum jemand den spanischen Text verstand. Man vermutet, es lag wahrscheinlich daran, dass zu der Zeit der Spanientourismus einfach sehr stark in Deutschland war und man sich so ein bisschen an den Urlaub erinnert gefühlt hat. Rex Gildo hier mit einer deutschen Originalaufnahme davon und sehr eindrucksvoll ist vor allen Dingen sein Auftritt mit diesem Titel bei der Starparade, wo er wirklich eine erstklassige Step-Performance hinlegt und dieses Klacken des Step-Tanzes, das konnte man im Titel ja auch sehr gut hören. Rex Gildo gehört ja leider zu den eher tragischen Figuren der Szene, nachdem er in den 60ern und 70ern wirklich zu den bekanntesten deutschen Stars gehörte, regelmäßig in den Hitparaden vertreten war und auch verschiedene Rollen im Film und TV spielte, schwand dann seine Popularität zusehends ab Mitte der 80er Jahre. Nach außen hin gab er stets den Sunny Boy und Frauenschwarm, während man intern längst über eine homosexuelle Beziehung mit seinem Manager Fred Meekly, ich bin mir nicht sicher, ob es so ausgesprochen wird, spekulierte. Zeitlebens hat Rex diesen Gerüchten immer widersprochen. Ob es jetzt aus Angst vor der Reaktion seiner Fans war, das muss offen bleiben. Meekly stirbt dann 1988 und in den folgenden Jahren geht's für Rex wirklich immer weiter bergab. Er litt unter psychischen Problemen sowie Alkohol- und Medikamentenmissbrauch. Zuletzt trat er dann vor allem bei Volksfesten und so in Einkaufszentren auf. Sein letzter Auftritt war in einem Möbelhaus in Bad Vilbel 1999. Da kommt's wohl zum Streit mit seinem neuen Partner Dave Klingberg und Rex wirkt dabei so verwirrt, dass Dave den Rettungsdienst rufen muss. Als dieser dann in der Münchner Wohnung eintrifft, stürzt Rex aus dem Fenster und verstirbt 3 Tage später im Krankenhaus. Ein sehr tragisches Ende einer großen Schlagerkarriere. Ich habe jetzt noch einen Titel von ihm mitgebracht aus einer Zeit, wo es noch deutlich besser für ihn lief, nämlich Anfang der 60er Jahre. Da bildeten er und Gitte so das Schallplatten-Traumpaar der Schlagerszene. Und den Titel, den wir jetzt hören werden, der lautet Hey Hey Olé. Wir bleiben also im Spanischen. Und er erschien 1963 und ist die B-Seite der ersten Single, die die beiden veröffentlicht hatten. Und auch hier wird uns eine wirklich witzige Geschichte erzählt mit einer überraschenden Wendung.

Gitte und Rex mit dem Titel Hey Hey Olé aus dem Jahre 1963. Besonders schön finde ich hier die Textzeile: Ein Versehen ist geschehen, denn der Stier, dieses Tier, ist eine Kuh. Gitte Henning, dänische Sängerin, war ja ein berühmter Kinderstar in Skandinavien gewesen und hier bei dieser Aufnahme gerade 17 Jahre alt. Sie hatte ihren großen Durchbruch ja mit Ich will einen Cowboy als Mann. Rex war zu dem Zeitpunkt schon 10 Jahre älter und hatte schon einige Hits und Erfolge hier gelandet, sowohl als Schauspieler als auch als Sänger. Auch im nächsten Titel werden Rindviecher besungen. Mit Peter Hinnen kommt ein professioneller Schweizer Jodler und er singt den Titel 7000 Rinder, auch aus demselben Jahr 1963.

0: Peter Hinnen mit 7000 Rinder. Er war ja, wie gesagt, professioneller Jodler und im Jahre 1992 erhielt er sogar einen Eintrag ins Guinness-Buch der Rekorde, als er mit 22 Jodeltönen in einer Sekunde den Weltrekord im Schnelljodeln aufstellte. Den hat er mittlerweile wieder eingebüßt. 2020 hat Uschi Bauer sogar 24 Jodeltöne in einer Sekunde geschafft. Geschrieben wurde das Stück und auch eingespielt von Christian Bruhn und stammt aus dem Heimatfilm Im singenden Rössel am Königssee. Wir machen einen kleinen, ja eigentlich sogar einen großen Sprung nach vorne. 20 Jahre später, im Jahr 1983, erschien auf der B-Seite von Roberto Blancos Klepp-Klepp-Song ein wirkliches Juwel der skurrilen Schlagerhits. Besungen wird hier der kriminelle Automater Ferdinand, der des Nachts seine Beißwut an Kabeln, Schläuchen und Manschetten diverser Kraftfahrzeuge auslässt. Was die Idee zu solch einer Produktion war und welche Intention man damit verfolgte, wird mir wahrscheinlich immer ein Geheimnis bleiben. Für Amüsement sorgt es aber auf jeden Fall und ich hoffe, ihr habt genauso viel Spaß an dem Song.
1: Neulich war es kurz nach 2 Uhr mittags.

Ferdinand, der Automarder von Roberto Blanco. Eine wirklich alberne, aber ich finde sehr unterhaltsame Nummer. Ähnlich umtriebig ist ein anderes nachtaktives Tier, welches 1978 von Johanna von Kotschian besungen wurde. Hört mal rein.

Der Kater lässt das Mausenlicht von Johanna von Kotschi an, einer österreichisch-deutschen Schauspielerin und Sängerin, die letztes Jahr im Alter von 90 Jahren gestorben ist. Musikalisch so eine schöne, typische Disco-Schlagernummer, in dem Fall von keinem Geringeren geschrieben als Ennio Morricone und stammt aus dem gleichnamigen Film. Textlich ist der Titel aber durchaus kritisch zu sehen, also auch wenn es um einen Kater geht, wird ja hier ein Playboy-Verhalten eines greisen Herumtreibers schon positiv gewürdigt. Und natürlich überträgt man das Katerverhalten, der ja hier sehr stark vermenschlicht dargestellt wird, dann auch irgendwie so auf Rollenbilder, die man sonst von Mann und Frau hat. Man kann das sicher als witzig harmlosen Song anhören, das ist sicherlich vollkommen in Ordnung. Es ist meines Erachtens aber auch immer wichtig, mitzureflektieren, was hier unterschwellig, bewusst oder unbewusst auch an Botschaft noch mitschwingt. Und um das vielleicht auch einmal ganz klar zu sagen, das ist natürlich kein exklusives, in Anführungsstrichen, Problem des Schlagers, sondern eigentlich der gesamten Unterhaltungsbranche. In den meisten Fällen bekommt man es halt nur nicht mit, weil die Texte auf Englisch sind oder einem noch mehr das Bewusstsein fehlt als vielleicht beim Schlager, wo man ja sowas teilweise schon erwartet. Ich habe jetzt noch eine zweite Disco-Schlagernummer dabei. Die ist allerdings wirklich schon so absurd, dass es beim Hören etwas wehtut. Ich wollte sie euch aber auf keinen Fall vorenthalten und wir sind jetzt auch schon bald am Ende der Sendung angelangt und ich habe noch was wirklich Schönes in der Hinterhand, also es lohnt sich auf jeden Fall dran zu bleiben, auch wenn es jetzt etwas hart wird. Hier kommt Timmy der Hamster mit Kratz mein Fell.

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Hinter Timmy der Hamster verbarg sich Klaus-Dieter Kuhnert und hier mit einem parodistischen Cover von Anita Ward, Ring My Bell. Beim nächsten Song muss ich auch eine Vorwarnung geben, denn der hat absolutes Ohrwurmpotenzial. Also ich bin mir fast sicher, dass der, wenn ihr ihn jetzt gleich hört, euch noch mehrere Tage begleiten wird. Es handelt sich um Papa Pinguin von Dorte.

Papa Pinguin von Dorte, ein Cover von Sophie und Magali, einem französischen Zwillingsduo, das 1980 mit diesem Titel beim Eurovision Song Contest für Luxemburg angetreten ist. Damit sind wir auch schon am Ende der heutigen Sendung. Ihr seht, es war eine sehr alberne Sendung. Ich hoffe, ihr fandet es nicht zu albern und trotzdem noch irgendwie unterhaltsam. Ich bedanke mich bei euch auf jeden Fall fürs Zuhören und dass ihr so lange durchgehalten habt. Es gibt in meiner Sammlung auf jeden Fall noch jede Menge andere Titel zum Thema. Vielleicht werden wir da irgendwann mal einen zweiten Teil noch draus basteln. Vielleicht gibt es auch Songs, die ihr heute vermisst habt. Also ich denke da zum Beispiel auch an den Hund von Baskerville, der ja normalerweise hier auch sehr gut reingepasst hätte. Das habe ich aber absichtlich heute nicht mitgebracht, weil wir den ja schon in der zweiten Sendung gehört haben und ich eigentlich immer versuche, in jeder Sendung neue Lieder mit dabei zu haben. Einen Titel, den ihr aber vielleicht jetzt schon schmerzlich vermisst habt, den habe ich dann noch dabei, den ich nun wirklich nicht auslassen wollte. Es handelt sich um einen Song, den wahrscheinlich wirklich jeder von euch kennt. Und der Interpret gehört wirklich zu den ganz, ganz Großen der Musikszene. So groß, dass nach seinem Tod 2019 Tschechien sogar mit einem Staatstrauertag von ihm Abschied genommen hat. Es handelt sich natürlich um Karel Gott und seine Titelmelodie der Kindersendung Biene Maja. Bevor ich den Titel aber spiele, wie gesagt, nochmal vielen Dank fürs Zuhören. Falls ihr Lust habt, Gute Laune Gold demnächst einmal live zu erleben, dann habt ihr unter anderem am 10. Mai die Chance dazu. Da werde ich im Rahmen einer schönen Veranstaltung, die den tollen Titel Hits ins Herz trägt, im Noch besser Leben am frühen Abend ein paar Schallplatten auflegen. Ansonsten herzliche Einladung, am 16. Mai findet im Ilses Erika im Anschluss an das Freddy Fischer Konzert eine Disco-Veranstaltung statt, bei der ich auch so ein paar Disco-Schlagernummern versuche unterzujubeln, falls ihr da Interesse dran habt. Und ansonsten schon mal ein bisschen vorausblickend, mein Gute-Laune-Gold-Bingo findet am 8. Juni wieder statt, diesmal in Kolditz, falls ihr die Möglichkeit habt, da vorbeizukommen. Auch hierzu herzliche Einladung. Damit verabschiede ich mich von euch. Hoffe, wir hören uns spätestens zur nächsten Sendung wieder. Hier kommt Karel Gott mit Biene Maja. Macht's gut, euer Max Kinski.

Hallo, liebe Leute, schön, dass ihr wieder eingeschaltet habt bei Proper Charts. Ich muss euch leider informieren, dass wir bei der letzten Show einen Fehler hatten, ein technischer Fehler, aufgrund dessen die erste Hälfte unserer Show leider ja nicht aufgenommen wurde oder sehr schlecht aufgenommen wurde und wir das nicht weiter benutzen können. Das tut uns mega leid. Wir versuchen das nachzuholen und dann hier die Datei auszutauschen und würden euch dann auch Bescheid geben, wenn der erste Teil, der mit unserem Gast Blecho war, auch nachzuhören ist. Bis dahin wird es leider nur den zweiten Teil geben. Da hatten wir Benji zu Gast und genau, ich wünsche euch jetzt ganz viel Spaß damit.

0: Thank you so much, Benji, for your tracks, for being here, for your words, and for this interchange.
1: Thank you so much, Aaron. I loved it too. Thanks for inviting. Thanks to you. Thanks to Disco Babe and to the whole Proper Pool crew for the chance. And yeah, see you next time.
0: Yeah, until next time, with a lot of pleasure. And now I'm switching back to German. Hallo. Wir haben jetzt noch 10 Minuten Zeit.
2: Jo.
0: Und wir werden euch jetzt noch mal ein bisschen was zeigen an Mucke, die wir so gefunden haben, oder Tessie?
2: Genau, so ja. Die kleinen Lieblinge.
0: So die kleinen Lieblinge.
2: Ne?
0: Na dann, machen wir mal weiter. Ich habe als erstes mitgebracht, sehr passend jetzt zu den letzten Tracks von einer Person, die auch bei Aspoda in dem Kollektiv ist, wo auch Benji ist. Und zwar Neodeep, der hat jetzt auch im letzten Monat eine EP rausgebracht. Und da ist dieser Track drauf, Meshu Guaracha.

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1: Dieser letzte Track ist Soelo von Cardoso und Bsound. Soelo.

0: die Zeit uns langsam wegläuft und wir es nicht schaffen werden, uns nach dem Track zu verabschieden, tun wir es einfach jetzt. Schön, dass ihr eingeschaltet habt.
1: Wir gehen raus. Vielen Dank fürs Zuhören. Wir lieben euch.